0: Begründet werden die neuen Zölle damit, dass die Handelspartner zu wenig gegen Zwangsarbeit vorgehen würden. Bei einer Messerattacke in einer Bank in Regensburg ist ein Mann tödlich verletzt worden. Weil der mutmaßliche Täter danach noch in der Bank blieb, war die Polizei über Stunden im Großeinsatz. Spezialkräfte konnten den 20-Jährigen schließlich festnehmen. Die Hintergründe des Ganzen sind noch unklar. Im Süden Europas machen weiter zahlreiche Waldbrände Einheimischen und Touristen zu schaffen. Betroffen sind vor allem Frankreich, Spanien und Italien der Küstes.
1: An der französischen Südwestküste bei Bordeaux mussten mittlerweile 20.000 Menschen vor den Flammen in Sicherheit gebracht werden. Dafür wurden auch mehrere Campingplätze geräumt. Bei den Bränden starben auch zwei französische Feuerwehrleute. Auch in Spanien breiten sich die Feuer weiter aus. Bei Madrid wurden mehrere Gemeinden evakuiert, große Verkehrsachsen wurden gesperrt. Und auch auf der italienischen Insel Sizilien kämpfen Feuerwehrleute gegen Waldbrände. Seit dem Wochenende sind es über 1.000.
0: Was soll auf die neuen Euroscheine? Beethoven und Maria Callas oder doch der Eisvogel? Darüber können die Menschen in der EU ab jetzt abstimmen. Zur Wahl stehen die Themen europäische Kultur und Flüsse und Vögel. Gedruckt werden sollen die Scheine ab 2028.
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1: Im Studio Jana Klonikowski. Die Pläne von Kanzler Merz, seine Regierung umzubilden, nehmen Gestalt an. Laut übereinstimmenden Medienberichten soll Gesundheitsministerin Nina Wagen neue Kanzleramtschefin und damit Nachfolgerin von Thorsten Frei werden, der ja neuer Unionsfraktionschef werden soll. CDU-Generalsekretär Carsten Linnemann soll dann neuer Gesundheitsminister werden. Angesprungen ist das Personalkarussell, weil Jens Spahn vergangenes Wochenende als Unionsfraktionschef zurückgetreten ist. Schon kurz danach hatte Merz gesagt, dass das eine Gelegenheit für eine Regierungsumbildung sein könnte. US-Präsident Trump hat wieder sein liebstes Instrument ausgepackt. Gegen 60 Handelspartner werden neue Zölle verhängt. 10-12,5% kommen bei Einfuhren obendrauf. Das gilt auch für Produkte aus der EU. Begründet werden die neuen Zölle damit, dass die Handelspartner zu wenig gegen Zwangsarbeit vorgehen würden. Im Februar hatte das oberste US-Gericht einen Großteil von Trumps Zöllen gekippt. Seitdem hatten viele Experten mit einer neuen Begründung für Zölle gerechnet. Tanken droht nochmal teurer zu werden, denn der Ölpreis hat nochmal angezogen. Hintergrund sind die Angriffe der Houthi-Miliz auf saudi-arabische Öltanker im Roten Meer. Es wird befürchtet, dass auch diese Handelsroute eingeschränkt wird und so weniger Öl aus Saudi-Arabien transportiert werden kann. Die Fußballfans in Deutschland waren schon ganz ungeduldig, doch jetzt ist es soweit. Jürgen Klopp soll am Vormittag als neuer Bundestrainer vorgestellt werden. Dirk Justis, wie sehen denn die Experten einen Bundestrainer Jürgen Klopp?
2: Laut Tobias Goldbrunner vom Kicker wird Fußball Deutschland einen sehr engagierten Bundestrainer bekommen, mit Feuer und Flamme für den Job und voller Tatendrang. Trotzdem, um die Nationalmannschaft wieder zurück in die Weltspitze zu führen, braucht es Geduld. Goldbrunner sagt, es ist nicht unmöglich und wird eine schwierige Herausforderung. Ob das DFB-Team mit Klopp die Top 4 bei den nächsten Turnieren angreifen kann, bleibt aber die große Frage.
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1: Im Studio Jana Klunikowski. Die Pläne von Kanzler Merz, seine Regierung umzubilden, nehmen Gestalt an. Laut übereinstimmenden Medienberichten soll Gesundheitsministerin Nina Wagen neue Kanzleramtschefin und damit Nachfolgerin von Thorsten Frey werden, der ja neuer Unionsfraktionschef werden soll. CDU-Generalsekretär Carsten Linnemann soll dann neuer Gesundheitsminister werden. Angesprungen ist das Personalkarussell, weil Jens Spahn vergangenes Wochenende als Unionsfraktionschef zurückgetreten ist. Schon kurz danach hatte Merz gesagt, dass das eine Gelegenheit für eine Regierungsumbildung sein könnte. US-Präsident Trump hat wieder sein liebstes Instrument ausgepackt. Gegen 60 Handelspartner werden neue Zölle verhängt. 10-12,5% kommen bei Einfuhren obendrauf. Das gilt auch für Produkte aus der EU. Begründet werden die neuen Zölle damit, dass die Handelspartner zu wenig gegen Zwangsarbeit vorgehen würden. Im Februar hatte das oberste US-Gericht einen Großteil von Trumps Zöllen gekippt. Seitdem hatten viele Experten mit einer neuen Begründung für Zölle gerechnet. In Spanien und Frankreich wüten weiter verheerende Waldbrände. Die spanische Regierung hat jetzt den Notstand ausgerufen. Rund um Madrid wurden bereits tausende Menschen in Sicherheit gebracht. Auch in Frankreich wurden bei Bordeaux 20.000 Touristen und Bewohner von Campingplätzen oder aus anderen Unterkünften geholt. Die Fußballfans in Deutschland waren schon ganz ungeduldig, doch jetzt ist es soweit. Jürgen Klopp soll am Vormittag als neuer Bundestrainer vorgestellt werden. Dirk Justis, wie sehen denn die Experten einen Bundestrainer Jürgen Klopp?
2: Laut Tobias Goldbrunner vom Kicker wird Fußball Deutschland einen sehr engagierten Bundestrainer bekommen, mit Feuer und Flamme für den Job und voller Tatendrang. Trotzdem, um die Nationalmannschaft wieder zurück in die Weltspitze zu führen, braucht es Geduld. Goldbrunner sagt, es ist nicht unmöglich und wird eine schwierige Herausforderung. Ob das DFB-Team mit Klopp die Top 4 bei den nächsten Turnieren angreifen kann, bleibt aber die große Frage.
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1: Im Studio Jana Klunikowski. Kanzler Merz will im Laufe des Tages offenbar eine Regierungsumbildung bekannt geben. Laut übereinstimmenden Berichten soll Gesundheitsministerin Nina Waken neue Kanzleramtschefin und damit Nachfolgerin von Thorsten Frey werden, der ja neuer Unionsfraktionschef werden soll. Hanna Messerschmidt, damit steht in der Bundesregierung also ein größeres Stühlerücken an.
2: Ja, denn CDU-Generalsekretär Lindemann soll wiederum für Waken als Gesundheitsminister übernehmen. Auch Innenminister Dobrindt kam zwischenzeitlich als neuer Kanzleramtschef in Frage. Er behält jedoch seinen Posten. Hintergrund des Ganzen ist die Diskussion um Jens Spahns Vaterschaft per Leihmutter. Er trat deshalb am Wochenende als Unionsfraktionschef zurück.
1: US-Präsident Trump hat mal wieder den Zollhammer ausgepackt. Gegen 60 Handelspartner wurden neue Zölle von 10-12.5% angekündigt. Auch EU-Produkte sind betroffen. Als Grund nennt die US-Regierung, dass die betroffenen Länder zu wenig gegen Zwangsarbeit tun. Tanken droht nochmal teurer zu werden, denn der Ölpreis hat nochmal angezogen. Hintergrund sind die Angriffe der Houthi-Miliz auf saudi-arabische Öltanker im Roten Meer. Es wird befürchtet, dass auch diese Handelsroute eingeschränkt wird und so weniger Öl aus Saudi-Arabien transportiert werden kann. Beethoven oder Eisvogel? Ab sofort können die Menschen in der EU mitbestimmen, was künftig auf dem Euroschein kommt. Die entscheidende Frage dabei ist, Natur oder Kultur, Silas Quiring.
3: Ja genau, es gibt also zwei fertige Motivreihen, aber nur eine davon wird ab 2028 auf die Banknoten gedruckt. Gewinnt das Thema europäische Kultur, kämen neben Beethoven auch Leonardo da Vinci, Marie Curie und die legendäre Opernsängerin Maria Callas auf die Scheine. Wer sich eher in der Natur sieht, stimmt ab für Motive wie den Eisvogel, den Weißstorch und den Mauerläufer. Nach mehr als 20 Jahren sei es Zeit für ein neues Design, so die Europäische Zentralbank. Abstimmen kann man auf der EZB-Website.
1: Fußball-Deutschland schaut am Vormittag gespannt nach Frankfurt. Jürgen Klopp soll auf dem DFB-Campus als neuer Bundestrainer vorgestellt werden. Er wird das DFB-Team dann wohl das erste Mal Ende September in der Nations League gegen die Niederlande coachen.
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1: Im Studio Colin Mock. Fußball-Deutschland schaut heute gespannt nach Frankfurt. Jürgen Klopp soll am Vormittag auf dem DFB-Campus als neuer Bundestrainer vorgestellt werden. Mehr von Dirk Justes.
2: Endlich ist es soweit. Der DFB hat zur Pressekonferenz geladen. Kurz vorher werden wohl noch die DFB-Gremien ihr Okay zur neuen Personalie geben. Klopp soll einen Vertrag bis inklusive der Weltmeisterschaft 2030 kriegen und die Nationalmannschaft wieder in die Weltspitze zurückführen. Klopp war nach WM-Flop und Nagelsmann Ausgleich Favorit und auch der einzige Kandidat fürs Bundestraineramt. Der 59-Jährige wird wohl das erste Mal Ende September in der Nations League gegen die Niederlande an der Seitenlinie stehen.
1: In der Bundesregierung steht offenbar ein größeres Stühlerücken an. Unter anderem muss ein neuer Kanzleramtschef gefunden werden, Jana Klonikowski.
3: Ja, oder eben eine neue Kanzleramtschefin. Laut übereinstimmenden Berichten soll Gesundheitsministerin Nina Wagen den Posten von Thorsten Frey übernehmen. Der soll ja neuer Unionsfraktionschef im Bundestag werden. Und neuer Gesundheitsminister soll wiederum CDU-Generalsekretär Carsten Linnemann werden. Offiziell will Kanzler Merz das Ganze wohl heute machen. Angesprungen ist das Personalkarussell, weil Jens Spahn vor knapp einer Woche im Zuge der Leihmutterdebatte als Unionsfraktionschef zurückgetreten ist.
1: US-Präsident Trump hat mal wieder den Zollhammer ausgepackt. Gegen 60 Handelspartner wurden neue Zölle von 10-12,5% angekündigt. Auch EU-Produkte sind betroffen. Als Grund nennt die US-Regierung, dass die betroffenen Länder zu wenig gegen Zwangsarbeit tun. In Spanien und Frankreich wüten weiter schlimme Waldbrände. Die spanische Regierung hat den Notstand ausgerufen. Die französische bittet andere EU-Länder um Hilfe. In beiden Ländern mussten zehntausende Menschen in den Brandgebieten in Sicherheit gebracht werden, darunter auch viele Touristen. Tanken droht nochmal teurer zu werden, denn der Ölpreis hat wieder angezogen. Hintergrund sind die Angriffe der Houthi-Miliz auf saudi-arabische Öltanker im Roten Meer. Es wird befürchtet, dass auch diese Handelsroute eingeschränkt wird und so weniger Öl aus Saudi-Arabien transportiert werden kann.
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4: So, jetzt erstmal 1, 2, 3 Eiswürfel rein in den Morgenkaffee und dann geht's rein in den Freitag. Guten Morgen. Ja, so eine kleine Erfrischung braucht's heute Morgen als Belohnung, dass Sie eine weitere sehr warme Sommernacht auf Mallorca überstanden haben. Von uns dazu Musik von Holly Humberstone, To Love Somebody. Es ist jetzt 6.03 Uhr. Schönen guten Morgen, ich bin Lena Bernauer.

0: Es ist 6.09 Uhr. Guten Morgen.
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0: Also ich glaube, wir alle kennen Bands oder Musiker, Musikerinnen, die es schon lange gibt in der Musikbranche. Manchmal 10 Jahre, manche schaffen sogar 20, 25 Jahre. Aber das, was The Three Degrees geschafft haben, ich weiß gar nicht, ob ich ein vergleichbares anderes Beispiel kenne. The Three Degrees, das ist ein Trio. Drei Frauen sind das, drei Sängerinnen, und die haben sich gegründet in den 60er Jahren, 1963 um genau zu sein, und hatten dann vor allem in den 70ern in Europa sehr erfolgreiche Songs, unter anderem unseren Frühaufsteher-Bonus Year of Decision. Aber jetzt kommt's. Das war ja immer ein Trio. Und die Musikerinnen haben durchgewechselt über die Jahre und Jahrzehnte, ist immer mal wieder eine Musikerin gegangen, eine neue dazugekommen, aber die gibt es bis heute. The Three Degrees in anderer Besetzung existieren bis heute ins Jahr 2026. Das muss erstmal jemand nachmachen. Unser Frühaufsteher-Bonus, aber ein bisschen älter, aus dem Jahr 1974 von The Three Degrees, Year of Decision.

So, den Ventilator haben sie inzwischen rübergeräumt vom Schlafzimmer in die Küche. Und jetzt kann der Tag starten um 6.16 Uhr mit einer frischen Luftbrise im Gesicht. Von uns vom Inselradio dazu Musik von Robin Schulz, Headlights.

0: 6:19, schönen Start rein in den Freitag. Hier ist das Inselradio, gleich mit Musik von Pink, aus deren Umfeld es heißt, dass sie gerade an einem neuen Album arbeitet. Das letzte Album, das ist vor 3 Jahren rausgekommen. In der Zwischenzeit war sie ja auch noch groß auf Welttournee. Und jetzt kommt dann vielleicht schon bald das 10. Album von Pink. Beim Inselradio hören Sie gleich noch vor 6:30 mit You and Your Hands.
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0: 6.29 Uhr.
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0: Heute sind zwei Kreuzfahrtschiffe im Hafen von Palma. Die MSC Grandiosa legt heute Morgen an und die Silver Ray. Die Silver Ray ist zum Beispiel auch noch ein recht neues Kreuzfahrtschiff, ist gerade mal 2 Jahre alt und ist nicht nur ein Luxuskreuzfahrtschiff, sondern ein Ultra-Luxus-Kreuzfahrtschiff. Also wirklich ein Kreuzfahrtschiff, das an Bord auch gerade mal um die 700 Passagiere hat, damit alles auch wirklich ganz exklusiv ist. Es gibt Suiten an Bord. Jede Suite hat einen persönlichen Butler. Also das ist wirklich so ein Kreuzfahrtschiff. Da muss sich niemand um irgendwas kümmern auf der Silver Ray. Beide Kreuzfahrtschiffe bleiben bis heute Abend im Hafen von Palma, bevor es weitergeht.
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0: 6:38 Uhr, wunderschönen Start rein heute in den Freitag. Hier ist das Inselradio gleich mit Musik von jemandem, der am 1. August, also morgen in einer Woche, live auf der Bühne stehen wird bei unserem 30. Inselradio Geburtstag. 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Nico Santos spielt bei unserem Open-Air-Festival-Geburtstag am 1. August. Und das finde ich nochmal ganz wichtig dazu zu sagen. Nico Santos wird nicht irgendein zusammengeschrumpftes Festivalkonzert spielen. Der spielt wirklich ein ganzes Konzert, ein komplettes Konzert, wie er es auch spielt, wenn er auf Tour geht. Also das wird wirklich ein tolles Programm mit Nico Santos und vielen weiteren Stars. 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Und Optimist hören Sie gleich noch vor 7.
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0: 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Die Playa de Palma ist ein Ort für viele. Für Urlauber, Einheimische und alle, die hier arbeiten. Damit das Miteinander funktioniert, braucht es Aufmerksamkeit, Rücksicht und Respekt.
1: Fast jeder kennt die Promenade an der Playa de Palma, doch wer sich Zeit nimmt und die gesamte Strecke einmal zu Fuß zurücklegt, entdeckt deutlich mehr als nur Strand und Meer. Vom Yachthafen in Campastilla bis nach Sardenal ist die Playa de Palma eine der längsten Strandpromenaden Mallorcas. Rund 7 Kilometer laden zum Spazierengehen, zum Joggen und natürlich auch zum Radfahren ein. Unterwegs verändert sich dabei die Atmosphäre immer wieder. In Campastilla geht es ein bisschen ruhiger zu, weiter Richtung Balneario 5 und 6 wird es dann lebhaft, bevor es Richtung Sardenal wieder maritimer wird. Immer wieder gibt es kleine Plätze, Cafés, Aussichtspunkte, wo sie eine schöne Pause machen können. Und von vielen Stellen aus reicht der Blick über die gesamte Bucht bis zur Kathedrale von Palma. Besonders angenehm ist die Strecke am Morgen oder in den Abendstunden, wenn die Temperaturen milder sind und das Licht die Küste in warme Farben taucht. Die Promenade ist außerdem vollständig barrierearm ausgebaut und eignet sich auch für Familien mit Kinderwagen oder Rollstuhlfahrer. Wenn Sie die gesamte Strecke gemütlich gehen, dauert das so etwa 2 Stunden, Pausen für einen Kaffee oder ein Eis natürlich nicht mit eingerechnet.
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2: Fantastische Temperaturen zum Durchlüften heute Morgen bei Ihnen in Deutschland. 12 Grad sind es in München, 11 Grad in Stuttgart. Hier überall heute Morgen schon komplett klarer Himmel. Genauso in Leipzig wolkenlos bei 11 Grad. Ein paar mehr Wolken gibt's in Hamburg bei 15 Grad heute Morgen und auch in Berlin und Düsseldorf und Frankfurt bei jeweils 13 Grad. Es wird hier auch den Tag über ein bisschen bewölkter bleiben. Allerdings gibt's auch oft Sonne und es bleibt meist trocken. Wir schauen in die Schweiz, dort heute Morgen wolkenlos bei 12 Grad in Zürich und Österreich hier und da ein paar kleinere Wölkchen, aber schon recht mild mit 16 Grad in Wien. Dann schauen wir noch nach Madrid, dort heute Morgen auch schon warm mit 23 Grad und ein paar kleineren Wölkchen. In Prag heute Morgen 12 Grad und fast komplett klarer Himmel.
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2: Nach einer sehr warmen Nacht auf der Insel kann es heute Morgen zum Teil neblig sein. Und mit warm meine ich, dass es heute Morgen 27 Grad in Palma hat und sage und schreibe 26 Grad in Porto Cristo, also das ist wirklich ganz ordentlich. Tagsüber dann wird der Himmel meist wolkenlos bleiben. Jetzt am Morgen sind noch ein paar Wolken unterwegs, aber tagsüber wird es dann sonnig, wobei immer noch ein bisschen Sahara-Staub in der Luft liegt, der alles etwas eintrübt. Es bleibt meist trocken, sagt der spanische Wetterdienst, Regenwahrscheinlichkeit 10%. Besonders heiß wird es dann heute in der Inselmitte mit bis zu 39 Grad und im Inselnorden mit einer Top-Temperatur von 40 Grad heute. Für diese beiden Regionen, Mitte und Norden, gilt dann ab heute Mittag auch Hitzewarnstufe Orange. Für den Rest der Insel gibt es

0: Heute keine Warnungen. Und noch schnell ein Blick auf den Inselradio-Wetter-Trend. Morgen am Samstag gibt's einen Mix aus Sonne und Wolken, weiterhin mit Sahara-Staub und bis zu 36 Grad. Und am Sonntag gibt's eine leichte Hitzeentspannung. Da gehen die Temperaturen dann um einige Grad zurück.
1: 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Es ist 7 Uhr. 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
2: Im Studio Colin Mock. Nach der enttäuschenden WM blickt Fußball-Deutschland heute gespannt nach Frankfurt. Der DFB will Jürgen Klopp als neuen Bundestrainer vorstellen. Der ehemalige BVB- und Liverpool-Coach soll nach dem Aus von Julian Nagelsmann übernehmen. Tobias Goldbrunner vom Kicker sagte uns:
3: Das wird eine schwierige Herausforderung und Deutschland ist gerade eben nicht so weit. Ich glaube, es wird nicht unmöglich sein, da eine bessere Rolle zu spielen als bisher. Aber ob man wirklich die Top 4 angreifen kann, das ist wirklich eine große Frage.
2: Der erste Einsatz von Klopp wird im September und Oktober beim Nations League Viererpack sein. In der Bundesregierung steht offenbar ein größeres Stühlerücken an. Laut übereinstimmenden Berichten wird Gesundheitsministerin Waken neue Kanzleramtschefin. Ihr Nachfolger soll CDU-Generalsekretär Linnemann werden. Offiziell will Kanzler Merz das Ganze wohl heute bekannt geben. US-Präsident Trump hat mal wieder den Zollhammer ausgepackt. Gegen 60 Handelspartner wurden neue Zölle von 10 bis 12,5% angekündigt. Auch EU-Produkte sind betroffen. Mehr von Jana Klonikowski.
4: Als Grund nennt die US-Regierung, dass die betroffenen Länder zu wenig gegen Zwangsarbeit tun würden. Im Februar hatte der Supreme Court die meisten von Trumps bisherigen Zöllen gekippt. Daraufhin wurden zeitlich befristete Sonderzölle verhängt. Die sind nun ausgelaufen und die Trump-Regierung brauchte eine neue Begründung für weitere Zölle. Und die scheint jetzt mit dem Zwangsarbeit-Argument gefunden.
2: Bei einer Messerattacke in einer Bank in Regensburg ist ein Mann getötet worden. Weil der mutmaßliche Täter danach noch in der Bank blieb, war die Polizei über Stunden im Großeinsatz. Spezialkräfte konnten den 20-Jährigen aber schließlich festnehmen. Die Hintergründe des Ganzen sind noch unklar. Nach dem deutschlandweit ersten Großbrand eines Batteriespeichers in Ostsachsen wird jetzt nach der Brandursache gesucht. Experten halten solche Anlagen grundsätzlich für sicher. Feuer kommen sehr selten vor. Neue Batterietypen sollen das Risiko künftig weiter senken.
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0: Kurzer Unvergleich, es ist 7.02 Uhr. Lena Bernauer hier, hallöchen. Ich meine, ist ja klar, jetzt im Sommer unbedingt das Morgenkäffchen draußen trinken. Auf der Terrasse oder dem Balkon, mit Blick auf den Pool oder vielleicht den Finkergarten. Nur eine Sache ist dabei wichtig. Erst der Kaffee und dann die Morgendusche. Es ist nämlich so schwül heute Morgen auf der Insel, deshalb macht wirklich nur diese Reihenfolge Sinn. Luftfeuchtigkeit liegt aktuell jetzt gerade in Alcudia bei 84%, in Palma bei 89%. Das ist wie in den Tropen.

0: 7.09 ist es. Schönen guten Morgen, das Inselradio hier am Freitag. Und morgen in einer Woche ist schon soweit. Dann verwandeln wir das Festivalgelände Escardi in eine riesengroße Partyzone. Wir vom Inselradio feiern nämlich unseren 30. Geburtstag. Und das natürlich mit jeder Menge musikalischer Unterstützung. Und in unserem Thema der Woche stellen wir Ihnen die Künstler und Künstlerinnen, die auf der Bühne stehen werden, etwas genauer vor. Unter anderem Roberta Fautek, Uwe Ochsenknecht und Band, Nico Santos als Headliner und Dennis Mansfeld. Letzteren stellt Ihnen Klaas Tucholke aus dem Inselradio-Team jetzt genauer vor.
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2: Hamburg, Mallorca, London, New York. Die Karriere von Dennis Mansfeld, die gleicht einer musikalischen Weltreise. Geboren wurde er in der Hansestadt, aufgewachsen ist er hier auf der Insel und von uns aus zog es ihn hinaus in die weite Welt.
3: Ich glaube, ich war irgendwie so 8, 9 Jahre, also noch relativ klein, als meine Eltern mit mir dann hierher ausgewandert sind von Hamburg aus. Und wenn ich in Hamburg natürlich geblieben wäre oder meine Eltern, meine Familie da geblieben wäre, wäre halt wirklich alles anderes in meinem Leben. Und deswegen würde ich sagen, Einfluss von Mallorca. Mallorca bei mir 100%.
2: In England spielte er als Straßenmusiker. Später arbeitete er in New York als Studiosänger und Songwriter. Dennis Mansfeld schrieb zudem Songs für Künstler wie Cascada, Rio und Gestört, aber geil. Seine Kompositionen erreichten Millionen Streams und sogar Platz 1 der japanischen Albumcharts.
3: Ich bin mittlerweile in Miami, weil mich halt die Musik dann hier so ein bisschen hingetrieben hat und mache von hier aus viele Produktionen und Songwriting. Und abgesehen natürlich so von den offensichtlichen Sachen, die ich vermisse von der Insel, was Familie, Freunde, ja, so einfach so die Menschen, ne, die man da so weit weg von sich hat. Also immer mal wieder ein Pamboli im Bar Cabrera, was so mein Go-To ist, wenn ich immer da bin, gehe ich als erstes immer einmal dahin.
2: Im Rahmen der Inselradio Geburtstagsparty spielt er eine Auswahl seiner früheren Inselradio-Songs sowie neue Releases seines aktuellen Bandprojekts Every Christmas.
3: Bei meinem Auftritt freue ich mich natürlich schon riesig, dass ich natürlich einmal meine Klassiker sozusagen spielen darf, also Songs, die hier auf viel im Inselradio gelaufen sind, live dann auf so einer tollen Bühne und zu so einem tollen Event zum 30-Jährigen. Und mit Every Christmas werde ich dann auch anfangen, Songs wieder zu releasen und ja, im Prinzip einen neuen Weg einzuschlagen sozusagen, aber letztendlich natürlich gleiche Stimme, gleicher Songwriter, gleiche Produktion. Nur wie gesagt, unter Every Christmas.
2: Wir freuen uns sehr, dass Dennis Mansfeld bei unserem 30. Geburtstag des Inselradio Mallorcas dabei sein wird. 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

0: schweißgebadet aufwachen auf der Insel. Nicht, weil sie einen Albtraum hatten, sondern weil es mal wieder so warm war. Wenn Ihnen das heute Morgen auch wieder so ging nach einer warmen Nacht, dann sorgen wir jetzt aber mal dafür, dass wir Sie fit bekommen heute Morgen um 7.19 Uhr. Auch mit Bellini geht das ganz gut. Samba de Janeiro hören Sie gleich bei uns beim Inselradio noch vor 7:30.
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7.27 Uhr. Wunderschönen Start heute rein in den Freitag. Hier ist das Inselradio und in diesen Tagen wird auf Mallorca das Patronatsfest St. Jaume gefeiert. Und in diesem Rahmen gibt es ein paar richtig schöne Veranstaltungen jetzt am Wochenende auf der Insel. Mehr dazu gleich bei uns in den Inselradio Lokalnachrichten. Gleich mit Katrin Wagener nach Musik von David Guetta und Sia Flame.

0: 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Es ist 7:30.
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2: Im Studio Katrin Wagener. Schönen guten Morgen. Das Balearische Gesundheitsamt bereitet sich mit bis zu 160 zusätzlichen Fachkräften auf die totale Sonnenfinsternis vor. Verstärkt werden unter anderem Gesundheitszentren, Krankenhäuser und der Rettungsdienst. Grund ist neben dem erwarteten Besucherandrang am 12. August auch die Gefahr schwerer Augenschäden. Schon 30 Sekunden direkter Blick in die Sonne können die Netzhaut dauerhaft verletzen. Sicher sind nur spezielle Brillen mit ISO-Kennzeichnung. Normale Sonnenbrillen reichen nicht aus. Die Lokalpolizei von Palma hat bei einem Einsatz gegen illegalen Straßenverkauf fast 2700 Artikel beschlagnahmt. Die Kontrolle fand am Mittwoch im Bereich des Königsgartens Sot del Rey nahe der Kathedrale statt. Sichergestellt wurden unter anderem T-Shirts, Handtaschen, Sonnenbrillen, Spielzeug und Souvenirs. Die Waren füllten insgesamt 6 Container. Die Stadt Palma will weitere solcher Kontrollen durchführen. Mallorca feiert Sant Jaume und deswegen stehen vor allem in 2 Orten heute Pferde im Mittelpunkt der Dorffeste. In Manacor gibt es ab 19 Uhr eine erste Pferdeparade und zur gleichen Zeit öffnet dort auch ein großer Nachtmarkt mit Kunsthandwerk und Lebensmitteln, der bis Mitternacht besucht werden kann. In Santani auf dem Programm heute Trophäenreiten, Hüpfburgen und Kinderspiele ab 18 Uhr. Und danach kann in Santani die ganze Nacht zu Live-Musik gefeiert werden. Eine Übersicht mit noch mehr Festen an diesem Wochenende auf Mallorca finden Sie online auf inselradio.com auf unserer Pinnwand.
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2: Die Nacht war wieder ziemlich warm. Heute Morgen kann es auf der Insel noch teilweise neblig sein. Tagsüber bleibt der Himmel dann meist wolkenlos. Es hängt aber noch Sahara-Staub in der Luft. Besonders heiß wird es heute in der Inselmitte mit bis zu 39 Grad und im Norden mit bis zu 40 Grad. Dort gilt deshalb ab dem Mittag auch Hitzewarnstufe Orange.
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3: Herausgegeben vom spanischen Wetterdienst AEMET für die Küsten Mallorcas. An Mallorcas Küsten weht zunächst meist schwacher, im Norden und Nordosten ab Mittag auf mäßigen bis frischen Südost- bis Südwind auffrischender Wind. Das Meer ist leicht bewegt, im Norden und Nordosten zeitweise auch mäßig bewegt. Und die Temperatur des Mittelmeers rund um Mallorca liegt aktuell im Schnitt bei 29 Grad.
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3: Es geht rein in einen weiteren fantastischen Sommertag auf Mallorca. 7.33 Uhr ist es jetzt. Ich weiß ja nicht, wie es Ihnen geht, aber ich habe morgens vom Kleiderschrank wirklich ganz andere Kriterien. Wenn es morgens um diese Uhrzeit schon 27, 28 Grad hat wie heute. Es sind eigentlich 2 Hauptkriterien. Erstens, was ist das Luftigste, was ich überhaupt besitze? Und zweitens, auf welchem Stoff sieht man am wenigsten, wenn es komplett nass geschwitzt ist?

0: 7.40 Uhr.
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0: Und es ist so der übliche Berufsverkehr, den wir heute Morgen haben auf den Straßen in und um Palma. Es dauert ein kleines bisschen länger auf der Ringautobahn in Fahrtrichtung Andratx. Auch auf der Inka-Autobahn der MA13, stadteinwärts Palma, ist ein bisschen mehr los. Ebenso auf dem Passier Maritimo. Abgesehen davon kommen Sie aber ganz gut durch. Wenn Sie doch noch was gesehen haben, einen Stau, einen Blitzer, den wir jetzt hier nicht dabei hatten, dann wissen Sie, wie es läuft, schicken Sie es uns an die Studio-WhatsApp 683 500 100.
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0: Schönen guten Morgen am Freitag, es ist 7.48 Uhr, hier ist das Inselradio. Und wie sieht denn eigentlich der perfekte Start in den Tag auf Mallorca aus? Also Inselradio-Hörerin Michaela, die uns eine Sprachnachricht geschickt hat, ins Studio per WhatsApp an die 683-500-100. Ich finde, die macht das schon genau richtig.
1: Ich sitze am Stadtstrand von Palma und freue mich darüber, dass es hier so entspannt ruhig ist, weil dann das Wasser glasklar ist, wenig Menschen hier sind und man wunderbar schwimmen kann. Und wenn man hier so sitzt, dann kann man die Boote sehen, man sieht die Fähren losfahren. Also es ist einfach ganz, ganz toll. Und mit einem Buch in der Hand ist das ein traumhafter Start in den Morgen und in den Tag.
0: Also ich lasse ja gleich auch alles stehen und liegen und fahre rüber zu Michaela an den Strand in Palma. Wie schön sie das beschreibt, oder? Noch mit dem Wellenrauschen im Hintergrund. Fantastisch. Also wir halten fest, früh aufstehen lohnt sich im Sommer auf Mallorca in jedem Fall, um den Strand einfach mal ganz für sich allein zu haben morgens.

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4: Bei Ihnen in Deutschland heute Morgen angenehme Temperaturen, perfekt, um die Fenster aufzureißen. In München bei 16 Grad, in Stuttgart bei 15 Grad, hier auch schon sehr sonnig. Genauso in Leipzig bei 13 Grad und ein bisschen bewölkter ist es im Westen und im Norden. Hamburg 15 Grad, eher grau heute Morgen. In Düsseldorf auch 15 Grad und bewölkt, ebenso in Frankfurt und in Berlin bei jeweils 15 Grad. Aber es ist überall trocken. In der Schweiz heute Morgen wolkenlos, 15 Grad messen wir in Zürich und Österreich. Schon so hier und da auch ein paar dichtere Wolken. Aber auch viel Sonne andernorts. 17 Grad sind es heute Morgen in Wien. Wir schauen nach Amsterdam, dort Sonne-Wolken im Wechsel bei 16 Grad. Und in Paris 18 Grad mit ein paar kleineren Wölkchen am Himmel.
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4: Nach einer weiteren sehr, sehr warmen Nacht kann es heute Morgen zum Teil etwas neblig sein auf der Insel. Tagsüber dann bleibt der Himmel aber meist wolkenlos. Was immer noch aber so ein bisschen eintrübt, ist der Sahara-Staub, der nach wie vor in der Luft hängt. Es bleibt meist trocken, auch heute nochmal. Die Regenwahrscheinlichkeit liegt bei 10%, sagt der spanische Wetterdienst. Und besonders heiß wird es heute in der Inselmitte mit bis zu 39 Grad. Die Top-Temperatur liegt bei 40 Grad. Die wird im Inselnorden am ehesten erreicht. Für diese beiden Regionen, also Mitte und Norden, gilt heute ab dem Mittag auch Hitze. Warnstufe Orange. Für den Rest der Insel gibt es heute mal keine Warnungen. Und der Inselradio-Wetter-Trend sagt, morgen am Samstag bleibt es nochmal ganz ähnlich. Es gibt einen Mix aus Sonne und Wolken, weiterhin mit Sahara-Staub in der Luft und bis zu 36 Grad Top-Temperatur. Und ab Sonntag ist dann eine leichte Hitzeentspannung angesagt. Die Temperaturen gehen um mehrere Grad zurück.
3: 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Es ist 8 Uhr. 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
5: Im Studio Colin Mock. Heute ist es endlich soweit. Jürgen Klopp soll am Vormittag als neuer Bundestrainer vorgestellt werden. Der DFB hat zur Pressekonferenz eingeladen. Klopp soll einen Vertrag bis inklusive der Weltmeisterschaft 2030 kriegen. Er war nach dem WM-Flop und Nagelsmann aus gleich Favorit und auch der einzige Kandidat fürs Bundestraineramt. Tobias Goldbrunner vom Kicker-Magazin sagte uns:
6: Ich glaube, er wird da voller Tatendrang auch reinstarten und

0: Hat ja auch jetzt lange genug Zeit gehabt, genau zu analysieren, wo sind die Problemfelder, wo muss ich tiefer einsteigen und was kann ich aus dieser Mannschaft vor allen Dingen auch rausholen.
1: Klopps erster Einsatz wird Ende September in der Nations League sein. Kanzler Merz will heute offenbar eine Regierungsumbildung bekannt geben. Laut übereinstimmenden Berichten wird Gesundheitsministerin Nina Wagen neue Kanzleramtschefin. Sie ist Nachfolgerin von Thorsten Frey, der neuer Unionsfraktionschef werden soll. Hanna Messerschmidt, damit steht in der Bundesregierung also ein größeres Stühlerücken an.
2: Ja, denn CDU-Generalsekretär Lindemann soll wiederum für Wagen als Gesundheitsminister übernehmen. Auch Innenminister Dobrindt kam zwischenzeitlich als neuer Kanzleramtschef in Frage. Er behält jedoch seinen Posten. Hintergrund des Ganzen ist die Diskussion um Jens Spahns Vaterschaft per Leihmutter. Er trat deshalb am Wochenende als Unionsfraktionschef zurück.
1: Die Waldbrände in Südeuropa geraten immer mehr außer Kontrolle. Spanien hat für zwei Regionen den nationalen Notstand ausgerufen, um den Kampf gegen die Feuer zu verstärken. An der französischen Atlantikküste mussten fast 30.000 Menschen wegen der Flammen in Sicherheit gebracht werden. US-Präsident Trump hat wieder sein liebstes Instrument ausgepackt. Gegen 60 Handelspartner werden neue Zölle verhängt, in Höhe von 10-12,5%. Das gilt unter anderem auch für Produkte aus der EU. Begründet werden die neuen Zölle damit, dass die Handelspartner zu wenig gegen Zwangsarbeit tun würden. Tanken droht nochmal teurer zu werden, denn der Ölpreis hat wieder angezogen. Hintergrund sind die Angriffe der Houthi-Miliz auf saudi-arabische Öltanker im Roten Meer. Es wird befürchtet, dass auch diese Handelsroute eingeschränkt wird und so weniger Öl aus Saudi-Arabien transportiert werden kann.
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4: Kurz nach 8 ist es schon Start rein in den Freitag. Ich bin Lena Bernauer. In den Inselradio-Lokalnachrichten heute Katrin Wagener.
5: Guten Morgen.
4: Und Pierre Eschenbach auch im Studio.
6: Guten Morgen.
4: Und kennt ihr noch diesen Song hier?
7: 36 Grad und es wird noch heißer.
4: Klar. Der ist aus dem Jahr 2007, habe ich gerade nochmal nachgeschaut. Aber findet ihr nicht auch, der ist ein bisschen gealtert?
5: Ja, 36 Grad, gib sie mir. Das wäre toll.
6: Schön, klingt nach einer Runde Entspannung, 36 Grad. Ja.
4: Eigentlich müsste der umgetextet werden nach fast 20 Jahren. 39 Grad und es wird immer heißer.
6: 43 Grad.
4: Genau. In vielen Schlafzimmern ganz bestimmt 42 Grad.
6: Oh Gott, ja, hör mir auf. Die Hitze ist ja eine Sache, aber die Luftfeuchtigkeit. Ich habe im Schlafzimmer so einen Klotz, der zieht die Feuchtigkeit aus der Luft raus.
4: Ah, ja, ja, ja.
6: Mhm. Und unten dran ist dann so ein kleiner Behälter, wo das Wasser dann gesammelt wird. Ist direkt voll nach 3 Tagen.
4: Boah,
6: also das, Luftfeuchtigkeit, ja. Wirklich pff, Endgegner.
4: Ja, ja, das stimmt allerdings.
5: Das macht mein Kühlschrank von alleine. Da sammelt sich auch immer Wasser.

0: da tänzeln sie doch auch um den Ventilator rum heute Morgen um 8.10 Uhr bei Sergio Dalma. Marco alle Idee hier beim Inselradio. Und jetzt ist natürlich Zeit zum in die Sterne schauen.
1: 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Widder.
0: Sie bringen offene Aufgaben zügig zum Abschluss und starten mit einem guten Gefühl ins Wochenende. Bleiben Sie dabei trotzdem gelassen. Energiepegel 95.
1: Stier.
0: Ein konstruktives Gespräch bringt Klarheit für die nächsten Tage. Danach fällt vieles leichter. Energiepegel 90.
1: Zwilling.
0: Jetzt zahlt sich Ihre Flexibilität aus. Unerwartete Änderungen meistern Sie souverän. Energiepegel 95.
1: Krebs.
0: Lassen Sie den Arbeitstag entspannt ausklingen und planen Sie nicht jede Minute durch. Freie Zeit ist heute besonders wertvoll. Energiepegel 100.
1: Löwe.
0: Wer freundlich bleibt, erreicht heute mehr als mit lauten Worten. Ihre natürliche Ausstrahlung genügt völlig. Energiepegel 90.
1: Jungfrau.
0: Ein aufgeräumter Arbeitsplatz sorgt für einen ebenso klaren Kopf. So beginnt das Wochenende deutlich entspannter. Energiepegel 85.
1: Waage.
0: Sie finden heute genau die richtigen Worte, um einen Konflikt zu lösen. Das schafft eine angenehmere Atmosphäre. Energiepegel 90.
1: Skorpion.
0: Bringen Sie diesen Tag ohne unnötigen Perfektionismus über die Bühne. Manches kann auch noch ein paar Tage warten. Energiepegel 80.
1: Schütze.
0: Gute Laune begleitet Sie durch den Tag und wirkt ansteckend. Freuen Sie sich auf einen gelungenen Abend. Energiepegel 100.
1: Steinbock.
0: Mit Umsicht und Verlässlichkeit schaffen Sie heute eine solide Grundlage für kommende Projekte. Energiepegel 95.
1: Wassermann.
0: Eine spontane Idee könnte Ihr Wochenende bereichern. Folgen Sie ruhig Ihrer Neugier. Energiepegel 95.
1: Fische.
0: Sie finden heute die Balance zwischen Pflicht und Freizeit. Das tut Ihnen gut. Energiepegel 90.
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0: 8.21 Uhr.
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0: Möglich ist es, dass Sie heute sogar 5 Minuten zu früh in der Arbeit sind. Es ist nämlich relativ ruhig auf den Straßen in und um Palma. Es dauert vielleicht so ein ganz kleines bisschen länger auf der Ringautobahn. Abgesehen davon kommen Sie aber gut durch. Wenn Sie jetzt aber doch was gesehen haben, bei dem Sie sagen, warum haben die das denn jetzt nicht gesagt, schicken Sie es uns durch. Stau, Blitzer an die 683 500 100 direkt zu uns ins Studio per WhatsApp.
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0: Es ist 8:30.
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2: Im Studio Katrin Wagener. Schönen guten Morgen. Das Balearische Gesundheitsamt bereitet sich mit bis zu 160 zusätzlichen Fachkräften auf die totale Sonnenfinsternis vor. Verstärkt werden unter anderem Gesundheitszentren, Krankenhäuser und der Rettungsdienst. Grund ist neben dem erwarteten Besucherandrang am 12. August auch die Gefahr schwerer Augenschäden. Schon 30 Sekunden direkter Blick in die Sonne können die Netzhaut dauerhaft verletzen. Sicher sind nur spezielle Brillen mit ISO-Kennzeichnung. Normale Sonnenbrillen reichen nicht aus. Wer in Palma spontan aufs Fahrrad umsteigen möchte, hat jetzt noch mehr Auswahl. Der Leihfahrradservice BC Palma wurde um 16 Stationen und 150 E-Bikes erweitert. Einige neue Standorte sind bereits seit gestern in Betrieb, unter anderem in Sondoretta, Sonama Dams und an der Avenida Picasso. Weitere Stationen folgen in den kommenden Wochen, zum Beispiel in Son Rapinha, Son Sardina, Son Cladera und Can Pastilla. Die Stadt investiert rund 750.000 Euro in den Ausbau der Fahrradstationen. Mallorca feiert Sant Jaume und deswegen stehen vor allem in zwei Orten heute Pferde im Mittelpunkt der Dorffeste. In Manacor gibt es ab 19 Uhr eine erste Pferdeparade und zur gleichen Zeit öffnet dort auch ein großer Nachtmarkt mit Kunsthandwerk und Lebensmitteln, der bis Mitternacht besucht werden kann. In Santani auf dem Programm heute Trophäenreiten, Hüpfburgen und Kinderspiele ab 18 Uhr. Und danach kann in Santani die ganze Nacht zu Live-Musik gefeiert werden. Eine Übersicht mit noch mehr Festen an diesem Wochenende auf Mallorca finden Sie online auf inselradio.com auf unserer Pinnwand.
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2: Die Nacht war wieder ziemlich warm. Heute Morgen kann es auf der Insel noch teilweise neblig sein. Tagsüber bleibt der Himmel dann meist wolkenlos. Es hängt aber noch Sahara-Staub in der Luft. Besonders heiß wird es heute in der Inselmitte mit bis zu 39 Grad und im Norden mit bis zu 40 Grad. Dort gilt deshalb ab dem Mittag auch Hitzewarnstufe Orange.
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0: Heute am Freitag sind Wochenmärkte zum Beispiel in Bini Salem oder auch in Yuc Mayor. Und natürlich haben auch Markthallen heute geöffnet am Freitag. In Palma natürlich Mercat del Olivar oder die Markthalle Santa Catalina. Felanitsch zum Beispiel hat aber auch eine Markthalle, die heute geöffnet ist. Und was Sie da natürlich sofort bemerken, sobald Sie reingehen, es riecht so gut, so süßlich nach Melonen, nach Pfirsichen. Und Sie werden es wahrscheinlich sehen, es gibt jetzt auch schon die ersten Weintrauben auf den Wochenmärkten hier auf der Insel. Die gibt es aktuell für im Schnitt 6 Euro das Kilo.
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0: Es ist jetzt 8.33 Uhr. Schönen Start rein in den Freitag. Vielleicht hören Sie uns gerade auf dem Weg zur Arbeit hier auf der Insel und überlegen auf der Fahrt schon mal, was Sie denn jetzt so am Wochenende machen, was die Pläne sind. An den Strand fahren vielleicht oder die Freunde mit Pool mal ganz lieb fragen, ob die schon was vorhaben.

0: Es ist 8.40 Uhr, guten Morgen.
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0: Nach wie vor kommen Sie ziemlich gut durch heute Morgen auf den Straßen in und um Palma. Es dauert vielleicht einen Schnuff länger auf der Ringautobahn, wenn Sie da in Fahrtrichtung Andratsch unterwegs sind. Wenn Sie noch was gesehen haben, ein Stau, der hier jetzt nicht dabei war oder vielleicht auch ein Blitzer, schicken Sie es uns an die Studio-WhatsApp 683 500 100.
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0: 8.49 Uhr ist es.
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0: Jetzt stellen Sie sich vor, Sie stehen mit einem kühlen Drink auf der Hand auf einer Terrasse mit Blick über die Bucht von Palma. Wenn das nicht der perfekte Start ins Wochenende heute Abend ist, dann weiß ich auch nicht. Genau das gibt's auf der Terrasse des Hotel Victoria Grand Meliá. Da gibt's nämlich The Grand Revival heute Abend als Event. Das ist ein Abend wirklich für alle, die noch nach der Arbeit was unternehmen wollen oder nach einem schönen Strandtag. Da sitzen sie draußen, schauen Richtung Hafen in Palma. Dazu gibt's Cocktails, Live-Musik. Perfekt. Los geht's um 19.30 Uhr heute Abend auf der Victoria Grand Café Terrace im Hotel Victoria Grand Meliá in Palma. Der Eintritt ist frei, Sie zahlen dann eben das, was Sie trinken. Nochmal alle Infos zu diesem Event und natürlich zu vielen weiteren Events, Konzerten und vielem mehr finden Sie wie immer online in unserem Eventkalender auf inselradio.com.
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0: 8:52 Uhr, hier ist das Inselradio. 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Ich habe eine. 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
2: In Deutschland ist vor allem im Norden heute ein bisschen bedeckter, bisschen bewölkter. Angenehme 16 Grad sind es in Hamburg. Es ist trocken. 18 Grad messen wir in Düsseldorf. Auch hier ein bisschen grauer. Berlin, Sonne, Wolken und 15 Grad. In Leipzig dann recht freundlich heute Morgen mit 15 Grad. Genauso in Frankfurt. Super Wetter, um draußen eine Runde spazieren zu gehen mit 17 Grad. Und in Stuttgart und in München wirklich sehr sonnig heute Morgen schon bei jeweils 18 Grad. In der Schweiz ganz ähnlich. Kaum ein Wölkchen weit und breit, 18 Grad messen wir in Zürich. Und in Österreich, da gibt es so ein paar Ecken, da kann es auch ein bisschen tröpfeln. In Wien zum Beispiel bei 18 Grad. Vielerorts ist aber auch sehr sonnig, wie zum Beispiel rund um Innsbruck. Dann schauen wir noch nach Rom. Da sind es schon sportliche 26 Grad heute Morgen und die Sonne scheint. In Stockholm 18 Grad, auch hier mit Sonne.
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2: 30 Grad morgens um 9, das gibt's schon. Und zwar in Palma heute Morgen und in Sapobla. Da haben wir die 30 Grad Marke schon erreicht und es wird auch noch ein bisschen heißer. In der Inselmitte bis zu 39 Grad heute und im Inselnorden wird's am heißesten mit einer Top-Temperatur von 40 Grad. Für diese beiden Regionen, Inselmitte und Inselnorden, gilt dann heute ab Mittag auch Hitzewarnstufe Orange. Für den Rest der Insel gibt's keine Warnungen. Ansonsten ist es dann heute tagsüber meist sonnig und wolkenlos. Allerdings hängt weiterhin Sahara Staub in der Luft, der alles so ein bisschen eintrübt. Es bleibt weiterhin trocken, die Regenwahrscheinlichkeit 10%, sagt der spanische Wetterdienst. Und der Inselradio-Wettertrend sagt, wenn wir schon mal aufs Wochenende schielen, morgen am Samstag gibt es einen Mix aus Sonne und Wolken und weiterhin hängt Sahara-Staub morgen in der Luft bei einer Top-Temperatur von 36 Grad. Am Sonntag dann kommt eine leichte Hitzeentspannung. Die Temperaturen gehen um einige Grad zurück.
1: 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Es ist 9 Uhr. 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
3: Im Studio Colin Mock. Nach der enttäuschenden WM blickt Fußball-Deutschland heute gespannt nach Frankfurt. Der DFB will Jürgen Klopp als neuen Bundestrainer vorstellen. Der ehemalige BVB- und Liverpool-Coach soll nach dem Aus von Julian Nagelsmann übernehmen. Tobias Goldbrunner vom Kicker sagte uns:
4: Das wird eine schwierige Herausforderung und Deutschland ist gerade eben nicht so weit. Ich glaube, es wird nicht unmöglich sein, da eine bessere Rolle zu spielen als bisher. Aber ob man wirklich die Top 4 angreifen kann, das ist wirklich eine große Frage.
3: Der erste Einsatz von Klopp wird im September und Oktober beim Nations League Viererpack sein. Das Personalkarussell in der Bundesregierung dreht sich noch mal mehr als gedacht. Wie die Bild berichtet, wirft Bundeskanzler Merz Verkehrsminister Schnieder raus. Demnach war Merz zunehmend genervt, dass es nicht genug Fortschritte gab. Auch an anderen Stellen will Merz umbauen. Kanzleramtschef Frei wird Unionsfraktionschef. Auf ihn folgt Gesundheitsministerin Waken im Kanzleramt. Und CDU-Generalsekretär Linnemann übernimmt dafür das Gesundheitsressort. Details will Merz heute bekannt geben. VW kommt nicht aus der Abwärtsspirale raus. Von April bis Juni ist der Gewinn bei Europas größtem Autobauer um ein Drittel eingebrochen. Gerade die schwachen Verkäufe in China machen Volkswagen zu schaffen. VW steckt seit langem in der Krise und will zehntausende Jobs streichen. Außerdem stehen Werksschließungen im Raum. In Spanien und Frankreich wüten weiter schlimme Waldbrände. Die spanische Regierung hat den Notstand ausgerufen. Die französische bittet andere EU-Länder um Hilfe.

0: In beiden Ländern mussten zehntausende Menschen in den Brandgebieten in Sicherheit gebracht werden, darunter auch viele Touristen. Nach dem deutschlandweit ersten Großbrand eines Batteriespeichers in Ostsachsen wird jetzt nach der Brandursache gesucht. Experten halten solche Anlagen grundsätzlich für sicher, Feuer kommen sehr selten vor. Neue Batterietypen sollen das Risiko künftig weiter senken.
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2: Kurz nach 9 ist es, Lena Bernauer hier. Schönen Start rein in den Freitag heute. In den Inselradio-Nachrichten ist heute Katrin Wagener.
3: Guten Morgen.
2: Und Marisa Challas.
4: Guten Morgen.
2: Ich habe ein kleines Quiz für euch.
4: Mhm.
2: Na gut, das ist eigentlich nur eine Frage. Und zwar, was war die höchste Temperatur, die jemals auf Mallorca gemessen wurde? Wann und wo?
3: Bestimmt irgendwie so Sapobla.
2: Ja,
3: Inselmitte. So in der Mitte.
2: Ja, würde ich auch sagen.
3: Ja, nicht so schlecht.
2: Schon mal nah dran?
3: Ja, ja.
2: So, und temperaturmäßig so, weiß ich nicht, 41,7?
3: Ja, ich würde ein bisschen höher gehen. 44?
2: Nicht schlecht. Die höchste Temperatur, 44,5 Grad.
3: Ey.
2: Im August 2022 in Montuiri.
3: Okay.

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0: Guten Morgen um 9.09 Uhr, das Inselradio hier am Freitag. Und Freitag ist natürlich das Stichwort.
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0: Ja, wichtig fürs Wochenende ist auf jeden Fall zu wissen, wo Sie sich abkühlen. Am Pool, am Strand oder vielleicht im Kinosaal. Die sind ja immer ganz schön runtergekühlt und gerade jetzt in den nächsten Tagen lohnt es sich, ins Kino zu gehen. Heute startet nämlich das Atlantida Mallorca Filmfest. Das ist ein ganz tolles Filmfestival mit rund 100 Filmen an verschiedenen Orten in Palma. Da machen viele Kinos mit, eben zum Beispiel das Rivoli Kino oder das Cine Ciutat in Palma. Und der Eintritt ist meist recht günstig, sind oft nur so um die 5 Euro. Auf dem Programm stehen große Blockbuster, preisgekrönte Filme, manche sogar Oscar nominiert. Gibt auch viele Premieren und Kurzfilme, auch von den Balearen, also Filme von hier. Ein Highlight ist auf jeden Fall in diesem Jahr, dass der spanische Schauspieler Javier Bardem persönlich nach Mallorca kommt. Bei der Abschlussgala am Sonntag, den 2. August, präsentiert er dann seinen neuen Film El Ser Querido. Aber was ich Ihnen auf jeden Fall empfehle, gucken Sie jetzt schon mal nach Tickets. Ich habe da mal reingeschaut, heute Morgen und gestern auch schon. Gibt schon einige Filme und Events, die sind ausverkauft. Also Tickets sichern, das ist auf jeden Fall schon mal eine gute Idee. Sie finden alle Infos online auf atlantidafilmfest.com.

0: 9:17 Uhr.
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0: Es ist doch noch ein bisschen voller geworden auf den Straßen in Palma. Auf der Ringautobahnfahrt Richtung Andratx ist ein bisschen mehr los. Auch auf dem Paseo Marítimo dauert es etwas länger. Und auf der MA30 von Sonferriol in Fahrtrichtung Fahn. Da im Moment auch viel los, kann ein bisschen länger dauern. Wenn Sie noch was gesehen haben, Stau, Blitzer, dann immer her damit an die Studio-WhatsApp 683 500 100.
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9.26 Uhr, das Inselradio hier am Freitag. Und rund um den 12. August werden hier auf den Balearen 160 zusätzliche Fachkräfte vom Gesundheitsamt engagiert und im Einsatz sein. Warum das ausgerechnet am 12. August der Fall ist, wofür diese ganzen Leute gebraucht werden, gleich Thema bei uns in den Inselradio-Lokalnachrichten nach einem Song um 9:30 Uhr.

0: Es ist gleich 9:30.
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2: Im Studio Katrin Wagener. Schönen guten Morgen. Das Balearische Gesundheitsamt bereitet sich mit bis zu 160 zusätzlichen Fachkräften auf die totale Sonnenfinsternis vor. Verstärkt werden unter anderem Gesundheitszentren, Krankenhäuser und der Rettungsdienst. Grund ist neben dem erwarteten Besucherandrang am 12. August auch die Gefahr schwerer Augenschäden. Schon 30 Sekunden direkter Blick in die Sonne können die Netzhaut dauerhaft verletzen. Sicher sind nur spezielle Brillen mit ISO-Kennzeichnung. Normale Sonnenbrillen reichen nicht aus. Steigende Meeresspiegel könnten in Zukunft zahlreiche Wohngebiete auf den Balearen gefährden. Davor warnt Greenpeace in einem neuen Bericht. Demnach könnten bis zum Ende des Jahrhunderts 42 Küstenorte von Überschwemmungen betroffen sein. Besonders kritisch sieht die Umweltorganisation die Bucht von Calamillor. Dort könnte ein großer Teil des Strandes verschwinden. Auch in Porto Poyenza, Alcudia oder an der Playa de Palma sieht Greenpeace Risiken. Die Umweltschützer fordern deswegen mehr natürliche Schutzmaßnahmen und weniger Bebauung direkt an der Küste. Rund 100 Filme von großen Produktionen über Premieren bis hin zu Kurzfilmen von den Balearen stehen ab heute wieder beim Atlantida Mallorca Filmfest auf dem Programm. Bis zum 2. August werden sie an verschiedenen Orten in Palma gezeigt, unter anderem auch im Cine Ciutat. Mit dabei sind unter anderem der Familienfilm Masupilami, der Klassiker Trainspotting und ein Dokumentarfilm über die schwedische Kinderbuchautorin Astrid Lindgren. Dazu kommen Talks und Begegnungen mit Filmschaffenden. Das Highlight, Schauspieler Javier Bardem kommt zur Abschlussgala und präsentiert seinen neuen Film. Die kostenlosen Tickets dafür sind allerdings bereits ausverkauft. Einen Überblick über alle Filme und Events beim Atlantida Mallorca Filmfest gibt es online. Den Link finden Sie auf inselradio.com.
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2: Die Nacht war wieder ziemlich warm. Heute Morgen kann es auf der Insel noch teilweise neblig sein. Tagsüber bleibt der Himmel dann meist wolkenlos. Es hängt aber noch Sahara-Staub in der Luft. Besonders heiß wird es heute in der Inselmitte mit bis zu 39 Grad und im Norden mit bis zu 40 Grad. Dort gilt deshalb ab dem Mittag auch Hitzewarnstufe Orange.
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0: Heute Morgen bei 14 Grad mit Jacke ging's rein in den Flieger und jetzt raus aus dem Flieger im T-Shirt bei 30 Grad. So geht's allen, die gerade eben gelandet sind mit dem Flug aus Hamburg oder Düsseldorf am Flughafen Palma, gerade eben angekommen. Und ich glaube, da weiß man wirklich mit einem Schlag, okay, jetzt bin ich auf Mallorca, jetzt bin ich auf meiner Insel. Und diese beiden Flüge sind nur zwei von insgesamt 996 Starts und Landungen am Flughafen Palma heute. Ist also gut was los.
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0: 9.32 Uhr ist es jetzt. Schönen Start. Rein in den Freitag. Gut, und auch wenn Sie vielleicht noch nicht auf der Insel sind, sondern erst bald fliegen, dann sind Sie ja vielleicht schon am Koffer packen, weil es bald auf die Insel geht. Und nur für den Fall der Fälle. Sie brauchen kein Sicherheitspaar Socken einzupacken. Wirklich nicht. Ich glaube, ich hatte vor einem Monat das letzte Mal ein paar Socken an.

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1: Schönen guten Morgen, das Inselradio hier um 9.39 Uhr. Gleich mit Musik von Harry Styles. Dem geht's hoffentlich inzwischen besser. Der hat nämlich vor ein paar Tagen ein Konzert in Sao Paulo in Brasilien absagen müssen, aufgrund von gesundheitlichen Problemen. Aber heute Abend steht das nächste Konzert an und laut Veranstalter findet das statt. Also Harry Styles anscheinend wieder fit. Und bei uns hören Sie ihn gleich mit American Girls noch vor 10.
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0: Es ist 9.48 Uhr.
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0: Also bitte, wer könnte sonst unser Liebling der Woche sein als die spanische Fußballnationalmannschaft, der neue Weltmeister? Sie sehen auf jeden Fall immer noch vereinzelt auch hier auf der Insel fahren an Bussen und Taxis, überhaupt an Autos. Der Titel, der wird wirklich immer noch richtig groß gefeiert. Die ganz große WM-Party, die gab es ja am Montag in Madrid. Da wurde die spanische Nationalmannschaft empfangen. Da waren auch unter anderem wirklich große Musikstars dabei, wie die Sängerin Ana Mena, Lola Indigo und Aitana. Aber ich sag mal so, auch ein paar Spieler haben gesungen, zum Beispiel Marco Correa. Das ist der mit dieser wallenden Lockenmähne, der immer mit offenen Haaren spielt. Cucurella hatte im Vorfeld übrigens angekündigt, dass er sich das Gesicht von Trainer Luis de la Fuente tätowieren lässt, falls Spanien den WM-Titel holt. Ja, und jetzt hat er den Salat. Das muss er jetzt durchziehen.
2: Pues no lo sé todavía. Tengo que pensar, a ver dónde me lo pongo. Tiene que ser un sitio visible, pero bueno, lo piense y tocará hacerlo.
0: Also er hat auf der Pressekonferenz gesagt, er muss sich jetzt noch eine gute Stelle überlegen, wo das Tattoo hinkommt, weil es soll ja schon eine Stelle sein, wo man es auch sieht. Und was sagt eigentlich Trainer Luis de la Fuente dazu?
3: Ich habe Ihnen schon gesagt, da habt ihr euch richtig was eingebrockt. Sie haben einen wirklich großen Fehler gemacht. Aber gut, so schrecklich hässlich bin ich nun auch wieder nicht, dass Sie das Tattoo an einer Stelle verstecken müssen, wo es niemand sieht. Ich finde das schon witzig. Und wenn man etwas verspricht, dann sollte man es auch einhalten.
0: Ja, so ist es. Einmal laut ausgesprochen, muss man es auch durchziehen. Wir sind gespannt auf das Ergebnis. Vielleicht, habe ich mir schon gedacht, wird es der Oberarm. Oder vielleicht auch die Wade. Das kann auch sein. Gute Stelle.

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4: Bei Ihnen in Deutschland heute vor allem in der Mitte und im Süden sehr sonnig. Stuttgart fast wolkenlos bei 20 Grad. München auch viel Sonne, 19 Grad. Ebenso in Frankfurt bei 19 Grad. Und auch in Leipzig ist es soweit freundlich bei 17 Grad. Bisschen bedeckter in Hamburg bei 17 Grad. Heute Morgen auch in Berlin und Düsseldorf mehr Wolken als Sonne bei jeweils 16 Grad. In Österreich heute auch hier und da so ein paar dickere Wolken, kann auch ein bisschen tröpfeln, in Wien bei 19 Grad, andernorts ist es aber sehr sonnig, wie zum Beispiel rund um Innsbruck. In der Schweiz heute weit und breit keine Wolke zu sehen, bei 20 Grad inzwischen auch in Zürich. Und wenn wir dann noch nach Prag schauen, dort heute auch recht freundlich bei 19 Grad und Sonne und Wolken. Lissabon 22 Grad, auch hier ein Mix aus Sonne und Wolken.
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4: Nach einer sehr warmen Nacht hier auf der Insel mit Tiefstwerten von 27, 28 Grad, also wirklich tiefer ging es nicht vergangene Nacht, ist es jetzt heute tagsüber auch wieder sehr heiß. Vor allem in der Inselmitte und im Norden. Bis zu 40 Grad ist die Top-Temperatur heute auf der Insel, die am ehesten im Norden erreicht werden heute. Aktuell sind es in Alcudia 31 Grad und in Jukmajor 30 Grad. Für die Inselmitte und den Inselnorden gilt heute ab Mittag auch Hitzewarnstufe Orange. Für den Rest der Insel gibt es keine Warnungen. Es bleibt meist trocken, sagt der spanische Wetterdienst, bei einer Regenwahrscheinlichkeit von 10%. Es ist auch meist sonnig, allerdings nach wie vor ist so ein bisschen Sahara-Staub in der Luft, der alles etwas eintrübt. Der Inselradio-Wettertrend, der sieht dann so aus, dass es morgen am Samstag einen Mix aus Sonne und Wolken gibt, weiterhin mit Sahara-Staub und bis zu 36 Grad. Und am Sonntag ist dann mal leichtes Hitzedurchatmen angesagt. Die Temperaturen gehen am Sonntag um mehrere Grad zurück.
3: 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Es ist 10 Uhr. 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
5: Im Studio Colin Mock. Heute ist es endlich soweit. Jürgen Klopp soll am Vormittag als neuer Bundestrainer vorgestellt werden. Er soll einen Vertrag bis inklusive der Weltmeisterschaft 2030 bekommen. Klopp war nach dem WM-Flop und Nagelsmann aus gleich Favorit für den Posten. Tobias Goldbrunner vom Kicker-Magazin erwartet aber jetzt nicht sofort Titel bei den großen Turnieren. Er sagte uns:
6: Ich glaube, bei der nächsten EM, da wird es nicht direkt funktionieren. Da wird man schon auch weiterhin Probleme haben, denn man hat gesehen, wie eingespielt die Spanier sind. Die Franzosen, die werden sehr heiß drauf sein, diesmal auch den Titel zu holen. England hat auch gezeigt, dass sie eine Top-Mannschaft haben. Von daher, das wird eine schwierige Herausforderung und Deutschland ist gerade eben nicht so weit.
5: Kanzler Merz nutzt den Spahn-Rücktritt für ein ganz großes Stühlerücken, aber lässt sich noch nicht ganz in die Karten gucken. Klar ist jetzt, die bisherige Gesundheitsministerin Waken wird Kanzleramtschefin, CDU-Generalsekretär Linnemann übernimmt dafür das Gesundheitsministerium von ihr. Und Philipp Amthor soll sich als Staatssekretär um die Bund-Länder-Beziehungen kümmern. Dass Verkehrsminister Schnieder seinen Posten räumen muss, bestätigt Merz noch nicht.
7: Es wird weitere Veränderungen im Bundeskabinett geben. Darüber werde ich zu gegebener Zeit Sie informieren, aber diese Entscheidungen brauchen nicht zuletzt angesichts der Sommerpause noch ein paar Tage und vielleicht auch mehr Zeit.
5: US-Präsident Trump hat wieder sein liebstes Instrument ausgepackt. Gegen 60 Handelspartner werden neue Zölle verhängt, in Höhe von 10-12,5%. Das gilt unter anderem auch für Produkte aus der EU. Begründet werden die neuen Zölle damit, dass die Handelspartner zu wenig gegen Zwangsarbeit tun würden. Die Waldbrände in Südeuropa geraten immer mehr außer Kontrolle. Spanien hat für zwei Regionen den nationalen Notstand ausgerufen, um den Kampf gegen die Feuer zu verstärken. An der französischen Atlantikküste mussten fast 30.000 Menschen wegen der Flammen in Sicherheit gebracht werden. Tanken droht nochmal teurer zu werden, denn der

0: Der Ölpreis hat wieder angezogen. Hintergrund sind die Angriffe der Houthi-Miliz auf saudi-arabische Öltanker im Roten Meer. Es wird befürchtet, dass auch diese Handelsroute eingeschränkt wird und so weniger Öl aus Saudi-Arabien transportiert werden kann.
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2: Lena Bernauer hier. Es ist kurz nach 10. Haben Sie einen schönen Freitag heute. Also ich glaube, eins ist heute Morgen vom Badezimmerspiegel klar. Der Griff zur wasserfesten Wimperntusche. Und zwar auch dann, wenn Sie nicht an den Strand oder an den Pool gehen. Heute, bei bis zu 40 Grad Top-Temperatur, läuft nämlich auch so alles im Gesicht.

0: 10:09 Uhr.
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0: Seit Tagen wird gemunkelt, der spanische König kommt nach Mallorca. Und ja, das stimmt. König Felipe ist spätestens jetzt auf jeden Fall angekommen auf der Insel. Er hat nämlich heute die ersten offiziellen Termine. Das werden Sie heute definitiv auch an der Polizeipräsenz in Palma bemerken. Wenn der König da ist, dann ist wirklich überall Polizei. Heute ab 10 Uhr am Morgen, also ab jetzt, empfängt er im Almudaina-Palast in Palma, ganz in der Nähe der Kathedrale in der Innenstadt, mehrere Vertreter aus der Balearenpolitik. Zum Beispiel ist Palmas Bürgermeister dabei oder auch Balearenpräsidentin Marga Proens. Königin Letizia übrigens, die wird heute noch nicht dabei sein, die hat noch einen anderen Termin auf dem spanischen Festland. Wird dann aber bald nachkommen, denn auch in diesem Jahr verbringt die Königsfamilie eben jedes Jahr ein paar Wochen auf Mallorca in ihrer Sommerresidenz, dem Marivent-Palast. Die Chancen, dass die spanische Königsfamilie vielleicht mal irgendwo unterwegs ist und sie die zufällig sehen, die sind gar nicht so schlecht. Die Königsfamilie besucht nämlich immer auch so ein paar schöne Ausflugsziele auf der Insel, lassen sich da blicken. So waren Felipe und Letizia in den vergangenen Jahren zum Beispiel schon mal zu Besuch im Kloster Juck oder auch in den Alfabia-Gärten.

0: 10.16 Uhr, hier ist das Inselradio am Freitag, gleich mit Musik von Ausstieß. So pick up, ist ja geboren und aufgewachsen in Island. Inzwischen lebt Ausstieß in Deutschland, ist da auch sehr erfolgreich mit ihrer Musik, aber übrigens auch in Polen, der Schweiz und Ungarn. Dort überall hat sie Auszeichnungen für ihre Musik bekommen. Bei uns hören Sie sie gleich mit Pick Up noch vor 10:30.
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0: Es ist 10:30.
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2: Im Studio Katrin Wagener. Schönen guten Tag. Steigende Meeresspiegel könnten in Zukunft zahlreiche Wohngebiete auf den Balearen gefährden. Davor warnt Greenpeace in einem neuen Bericht. Dennoch könnten bis zum Ende des Jahrhunderts 42 Küstenorte von Überschwemmungen betroffen sein. Besonders kritisch sieht die Umweltorganisation die Bucht von Calamillor. Dort könnte ein großer Teil des Strandes verschwinden. Auch in Porto Poyenza, Alcudia oder an der Playa de Palma sieht Greenpeace Risiken. Die Umweltschützer fordern deswegen mehr natürliche Schutzmaßnahmen und weniger Bebauung direkt an der Küste. Ein Drogenfund im Hafen von Palma hat eine ganze Schmugglerbande auffliegen lassen. Guardia Civil und Zoll haben insgesamt 21 Verdächtige festgenommen. Die Spur begann im Januar bei einem 74-jährigen Autofahrer, entdeckten die Beamten 44 Kilogramm Kokain in einem versteckten Fach. Danach fanden die Ermittler heraus, dass die Bande Drogen von Katalonien per Fähre nach Mallorca brachte und hier verteilte. Insgesamt wurden mehr als 300 Kilogramm Kokain, Haschisch, 400.000 Euro Bargeld, 22 Luxusautos und 3 Schusswaffen sichergestellt. Die Ermittlungen laufen noch weiter. Beim Balearischen Arbeitsamt SOIP können Termine ab sofort auch für denselben Tag gebucht werden. Bisher war das frühestens für den nächsten Tag möglich. Das neue System zeigt freie Termine in allen SOIP-Büros direkt an. Nutzer geben ihre Postleitzahl ein, wählen ihr Anliegen und entscheiden, ob der Termin vor Ort oder telefonisch stattfinden soll. Damit sollen Wartezeiten kürzer und Behördengänge einfacher werden.
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2: Heute hängen fast keine Wolken am Himmel, allerdings trübt Sahara-Staub die Luft noch ein bisschen ein. Besonders heiß wird es in der Inselmitte mit bis zu 39 Grad und im Norden mit bis zu 40 Grad. Deswegen gilt dort auch ab dem Mittag die Hitzewarnstufe orange.
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0: Ja, und die Hitze ist auch der Grund dafür, dass bei einigen Dingen hier auf Mallorca die Ernte bisher eher so, naja, ausfällt. Zum Beispiel ist das der Fall bei der Tomate Pera. Das ist so eine Tomatensorte, die sieht aus wie eine Birne so ein bisschen von der Form her. Daher kommt auch der Name. Und da ist die Ernte in diesem Jahr geht so. Hier auf Mallorca liegt eben unter anderem an der Hitze aktuell. Wenn Sie die aber doch finden, die Tomate Pera auf dem Wochenmarkt, zum Beispiel heute am Freitag in Bini Salem oder Jog Major, dann zahlen Sie einen Kilopreis von im Schnitt 1,20 Euro.
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0: Es ist kurz nach 10:30. Haben Sie einen schönen Start rein heute in den Freitag. Vielleicht haben Sie sich gerade fertig gemacht auf dem Hotelzimmer oder in der Ferienfinca und überlegen jetzt, an welchen Strand fahren wir denn heute? Wir schauen gleich mal zusammen auf die Flaggen an den Stränden heute, auf die Badebedingungen. Und dann hilft das wahrscheinlich schon weiter bei Ihrer Entscheidungsfindung, welcher Strand, welche Bucht. Baywatch gibt's gleich bei uns in einer Viertelstunde.

0: Sie hat schon Songs geschrieben für Tokyo Hotel und auch Alle Farben. Jetzt ist sie aber selber mit ihrer eigenen Musik auch wirklich erfolgreich. Tiffany Harris, eine junge Musikerin aus Hamburg. Hören Sie gleich bei uns beim Inselradio mit Vertigo, noch vor 11.
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0: 10.50 Uhr, guten Morgen.
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0: Wir schauen auf die Badebedingungen, heute ja auf der Insel, und bisher sieht's wirklich gut aus. Es ist nur eine gelbe Flagge bei uns gemeldet, und zwar im Inselosten an der Cala Antena. Also da Vorsicht beim Baden. Ansonsten alles grün, was bei uns gemeldet ist heute Morgen an Flaggen. Für unseren Strandtipp geht's jetzt an einen Strand. Ich bin mir sicher, wer in Palma wohnt oder da schon mal Urlaub gemacht hat, kennt diesen Strand. Es geht nach Cala Mayor. Das ist an sich schon mal ein Ferienort mit vielen Hotels, aber eben auch ein beliebter Strand für viele Leute in Palma, die da mal gerne mit dem Bus hinfahren, um da einen Strandtag zu machen. Cala Mayor ist wirklich ein sehr schöner Sandstrand. Es geht flach rein ins Wasser. Es gibt alles drumherum. Restaurants, Bars, also genügend zu essen, zu trinken. Liegenvermietung, Duschen, Klos. Also so ein rundum sorglos Paketstrand ist die Cala Mayor. Aber Sie ahnen es schon, das ist natürlich dann auch immer so, dass es recht voll wird. Also gerade weil auch eben viele Hotels drumherum sind, ist an der Cala Mayor auch unter der Woche schon oft sehr schnell sehr voll. Deshalb am besten morgens oder abends gehen. Da ist dann ein bisschen entspannter. Sie kommen auch ganz gut hin an die Cala Mayor, eben mit dem Bus zum Beispiel von Palma aus. Die EMT-Linie 4 fährt dorthin. Die ist auch oft ein bisschen voller. Oder mit dem Auto geht auch. Dauert allerdings ein bisschen, bis Sie da einen Parkplatz gefunden haben, eventuell in Cala Mayor. Aktuelle Wassertemperatur haben wir dort noch gemessen. Liegt aktuell bei 28,5 Grad.
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0: Klaas Tucholke aus dem Inselradio-Team ist schon im Studio.
1: Hallo.
0: Klaas, du nimmst dir gleich die Sendung ab 11. Was gibt's bei dir?
1: Wir gucken natürlich in unserer ganz großen Woche auf die Künstler, die nächste Woche Samstag, jetzt nicht morgen, sondern schon nächste Woche, wie die Zeit vergeht, Kinders. Bei unserem 30. Geburtstag des Inselradio Mallorcas auftreten gleich um kurz nach 11 Lacito und Juan Daniel. 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Wir haben jetzt, neudeutsch nennt sich das, Hard-Tickets vorliegen. Also das heißt in Papierform hier beim Inselradio Mallorca. Einfach vorbeikommen bis 16 Uhr heute noch, generell montags bis freitags 10 bis 16 Uhr und die Tickets hier kaufen. 49 Euro kostet der Spaß und von mir kriegen sie auch noch eine Umarmung dazu obendrauf.

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0: ansonsten sonnig und es wird wieder wärmer. Bis zu 30 Grad sind im Südwesten möglich. In Hamburg haben wir derzeit bewölkte 17 Grad. In Berlin Sonne, Wolken bei 17. In Leipzig überwiegend zugezogen 18 Grad. Düsseldorf ebenfalls überwiegend zugezogen bei 19. Frankfurt strahlender Sonnenschein bei 21 Grad. Genauso wie in Stuttgart bei 21 Grad und München bei 19 Grad. In der Schweiz so gut wie gar keine Wolke am Himmel. Zürich blauer Himmel bei 21 Grad. In Österreich gerade im Osten des Landes bewölkter rund um Wien Sonne und Wolken im Mix bei 19 Grad. Bilbao 24 Grad, auch dort ganz viel Sonnenschein und in Dublin haben wir 17 Grad und Wolken.
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0: Ja, eigentlich mal wieder blauer Himmel am heutigen Freitag. Wäre da nicht der Sahara-Staub, der weiterhin in der Luft hängt? Zudem soll es trocken bleiben bei einer Regenwahrscheinlichkeit von 10%. Besonders heiß wird es heute in der Inselmitte mit bis zu 39 Grad und im Inselnorden mit einer Top-Temperatur von 40 Grad. Für diese beiden Regionen gilt deshalb ab heute Mittag wieder die Hitzewarnstufe in der Farbe Orange. Für den Rest der Insel gibt es keine Hitzewarnung. In Andratx haben wir 31 Grad, in Atar 31 Grad, Sóller 32 Grad. Der Inselradio Wettertrend. Morgen am Samstag gibt es den Mix aus Sonne und Wolken und weiterhin hängt Sahara-Staub in der Luft bei einer Top-Temperatur von 36 Grad. Ab Sonntag ist leichte Hitzeentspannung angesagt. Die Temperaturen gehen dann um mehrere Grad zurück.
1: 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Es ist 11 Uhr. 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
2: Im Studio Colin Mock. Kanzler Merz baut seine Regierungsmannschaft im großen Stil um, lässt aber noch Fragen offen. Klar ist, CDU-Generalsekretär Linnemann wird neuer Gesundheitsminister, denn die bisherige Ressortchefin Nina Wagen wird neue Kanzleramtschefin. Dazu sagt Merz:
3: Mit ihr wird zum ersten Mal in der Geschichte unseres Landes eine Frau einziehen als Chefin des Bundeskanzleramtes. Nina Wagen ist eine harte Verhandlerin, sie ist durchsetzungsstark. Sie wird in der täglichen Regierungsarbeit eine der wichtigsten, wenn nicht die wichtigste Stütze für mich sein.
2: Merz kündigt noch ein weiteres Stühlerücken an. Die Berichte, dass Verkehrsminister Schnieder gehen muss, bestätigt er aber noch nicht. Heute ist es soweit. Jürgen Klopp soll am Vormittag als neuer Bundestrainer vorgestellt werden. Klopp wird wohl einen Vertrag bis inklusive der Weltmeisterschaft 2030 bekommen. Er war nach dem WM-Flop und Nagelsmann aus gleich Favorit und auch der einzige Kandidat fürs Bundestraineramt. US-Präsident Trump hat mal wieder den Zollhammer ausgepackt. Gegen 60 Handelspartner wurden neue Zölle von 10 bis 12,5% angekündigt. Auch EU-Produkte sind betroffen. Mehr von Jana Klonikowski.
4: Als Grund nennt die US-Regierung, dass die betroffenen Länder zu wenig gegen Zwangsarbeit tun würden. Im Februar hatte der Supreme Court die meisten von Trumps bisherigen Zöllen gekippt. Daraufhin wurden zeitlich befristete Sonderzölle verhängt. Die sind nun ausgelaufen und die Trump-Regierung brauchte eine neue Begründung für weitere Zölle. Und die scheint jetzt mit dem Zwangsarbeit-Argument gefunden.
2: In Spanien und Frankreich wüten weiter schlimme Waldbrände. Die spanische Regierung hat den Notstand ausgerufen. Die französische bittet andere EU-Länder um Hilfe. In beiden Ländern mussten zehntausende Menschen in den Brandgebieten in Sicherheit gebracht werden, darunter auch viele Touristen. VW kommt nicht aus der Abwärtsspirale raus. Von April bis Juni ist der Gewinn bei Europas größtem Autobauer um ein Drittel eingebrochen. Gerade die schwachen Verkäufe in China machen Volkswagen zu schaffen. VW steckt seit langem in der Krise und will zehntausende Jobs streichen. Außerdem stehen Werksschließungen im Raum.
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0: Und da begleite ich Sie durch den hoffentlich letzten Arbeitstag der Woche an diesem Freitag in der Hoffnung, dass es so kurzweilig wie möglich sich für Sie gestaltet. Mein Name ist Klaas Dochholke. Ich wünsche einen schönen guten Tag. Hallo.
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0: Diamanten.
1: Auch er wird mit dabei sein. Am 1. August, also morgen in einer Woche, Lacito war das hier beim Inselradio Mallorca mit Diamanten. Er wird bei unserem großen 30. Geburtstag mit dabei sein. Und wie der Zufall es will, gibt es jetzt ein paar mehr Infos zu Lacito. Wir stellen nämlich in unserem Thema der Woche unsere Bühnenacts vor. Lena Bernauer übernimmt.
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3: Lacito und Juan Daniel haben eine Sache gemeinsam. Beide haben jeweils vor ein paar Jahren unseren Inselradio-Sommersong Viva la Vida gesungen.
4: So

0: Aber auch abgesehen davon haben Lacito und Juan Daniel einige Gemeinsamkeiten. Beide sind mit spanischsprachigen Wurzeln aufgewachsen. Die Eltern von Juan Daniel kommen aus dem Süden Spaniens und sein Papa hat auf jeden Fall musikalischen Einfluss auf ihn gehabt.
1: Mein Vater spielt, seitdem ich denken kann, Flamenco-Gitarre, aber ich wollte es nie lernen. Und dann irgendwann mal kam es aber, dass ich dann auch die Gitarre in die Hand genommen habe. Ich habe mit Musik das Ganze, keine Lust auf Schule, kompensiert.
0: Irgendwann stand Juan Daniel dann aber vor der Entscheidung, mache ich jetzt Musik auf Deutsch oder lieber auf Spanisch?
1: Ich habe mal einen deutschen Song aufgenommen und da habe ich gemerkt, ist nicht so, wie ich es ganz fühle. Und dann war ein deutsch-spanischer Song, habe ich gemerkt, das Spanische kommt bei den Leuten noch besser an. Und dann habe ich 2020 meinen allerersten komplett spanischen Song aufgenommen und der ging auch glücklicherweise direkt durch die Decke mit Buenos Momentos.
0: Genau wie Juan Daniel ist auch Lacito schon als Kind musikalisch von seinem Papa beeinflusst worden.
2: Mein Vater stammt aus Kolumbien und ist selbst Musiker. Das hat natürlich einen riesen Einfluss auf mich gehabt. Aber er hat mich immer sehr frei machen lassen.
0: Lacito wusste schon früh, dass er mal Musiker werden will. Und so richtig berühmt geworden ist er dann mit Calcha Candela. Inzwischen macht er aber schon seit vielen Jahren solo erfolgreich Musik und ist auch schon mehrmals hier auf der Insel aufgetreten bei Inselradio-Events.
2: Die Leute sind gut drauf, das Wetter stimmt, irgendwie die Vibes stimmen. Meine Musik passt auch sowieso zu dem Wetter, würde ich sagen.
0: Oh ja, die passt auf jeden Fall. Also kommen Sie vorbei und tanzen Sie mit uns, Lacito, Juan Daniel und vielen weiteren Stars auf der Bühne am 1. August beim großen 30. 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

Palmers Lokalpolizei hat eine nächste Razzia-Rutsche durchgeführt, wenn es um illegale Straßenverkäufe geht. Wie viel dabei beschlagnahmt worden ist und vor allen Dingen wo, das erzählt uns gleich Katrin Wagner in unseren Inselradio Mallorca Lokalnachrichten um 1 Minute nach 11:30.

0: Wir haben es 11:58.
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2: Im Studio Katrin Wagener. Schönen guten Tag. Steigende Meeresspiegel könnten in Zukunft zahlreiche Wohngebiete auf den Balearen gefährden. Davor warnt Greenpeace in einem neuen Bericht. Demnach könnten bis zum Ende des Jahrhunderts 42 Küstenorte von Überschwemmungen betroffen sein. Besonders kritisch sieht die Umweltorganisation die Bucht von Calamillor. Dort könnte ein großer Teil des Strandes verschwinden. Auch in Porto Poyenza, Alcudia oder an der Playa de Palma sieht Greenpeace Risiken. Die Umweltschützer fordern deswegen mehr natürliche Schutzmaßnahmen und weniger Bebauung direkt an der Küste. Die Lokalpolizei von Palma hat bei einem Einsatz gegen illegalen Straßenverkauf fast 2700 Artikel beschlagnahmt. Die Kontrolle fand am Mittwoch im Bereich des Königsgartens Sot del Rey nahe der Kathedrale statt. Sichergestellt wurden unter anderem T-Shirts, Handtaschen, Sonnenbrillen, Spielzeug und Souvenirs. Die Waren füllten insgesamt 6 Container. Die Stadt Palma will weitere solcher Kontrollen durchführen. Die Sozialisten im Rathaus von Palma wollen die aktuellen Pläne für das ehemalige Chessa-Gebäude vorerst stoppen. Sie fordern, Anwohner und Fachleute stärker einzubeziehen. Kritik gibt es vor allem am geplanten zusätzlichen Gebäude, am großen Parkhaus und an zu wenig Grünfläche. Das ehemalige Chessa-Gebäude soll zu einem Kultur- und Innovationszentrum umgebaut werden. Vorgesehen sind unter anderem eine Bibliothek, Ausstellungsräume und Büros.
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2: Heute hängen fast keine Wolken am Himmel, allerdings trübt Sahara-Staub die Luft noch ein bisschen ein. Besonders heiß wird es in der Inselmitte mit bis zu 39 Grad und im Norden mit bis zu 40 Grad. Deswegen gilt dort auch ab dem Mittag die Hitzewarnstufe Orange.
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0: 2 Kreuzfahrtschiffe heute bei uns im Hafen, die beide schon da sind, und zwar die Silver Ray, die ist um 7.39 Uhr ganz offiziell eingecheckt, ist aus Valencia gekommen, fährt um 18 Uhr weiter nach Menorca, und dann die MSC Grandiosa, die ist heute Morgen um 8:30 Uhr aus Barcelona gekommen und fährt um 21 Uhr weiter nach Palermo.
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0: Die Sonne, die kämpft, kommt aber nicht ganz durch den Sahara-Staubfilm hindurch. Mal wieder, muss man sagen, an diesem Freitag. Klasse Rolke, mein Name. Schönen guten Tag.

0: Gleich mit Musik von Nico Santos. Und wissen Sie, wo der morgen in einer Woche spielen wird? Und zwar beim 30. Geburtstag des Inselrad Mallorca. Ich habe es möglicherweise schon in dieser Stunde erwähnt. Er ist unser ganz großer Headliner, wird mit dabei sein. Und Ray of Light, bin ich mir sehr, sehr sicher, wird auch performen. Tickets gibt's online, 49 Euro. Und sein Song zum Vorfreude spüren, gleich hier beim Inselrad Mallorca in ein paar Minuten.
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1: Heute startet in Palma ein ganz besonderes Fest und das feiern sie mal nicht draußen auf einem Dorfplatz, sondern vor der Leinwand. Das Atlantida Mallorca Filmfest geht los. Sie erwarten viele verschiedene Filmpremieren, rund 19 Konzerte und DJ-Sets, außerdem Debatten und Vorträge zu gesellschaftlichen Themen und Popkultur. Heute zum Auftakt des Festivals sehen Sie im Museum Es Baluart um 17 Uhr das kanadische Drama High Art, eine Liebesgeschichte zwischen einer Journalistin und einer Fotografin. Der Film, der wird auf Englisch gezeigt, der Eintritt ist kostenlos. Tickets müssen Sie aber allerdings vorher online reservieren. Also das Atlantida Mallorca Filmfestival geht los. Das ist ein Vorschlag, was man heute machen könnte, wenn Sie aber mehr Lust auf klassische Musik haben. Dann habe ich auch noch was für Sie, und zwar die Banda Municipal aus Palma. Die spielt heute ein Konzert im Castell de Bellver. Das ist ein richtig schönes altes Schloss, falls Sie es nicht kennen sollten, und liegt hier direkt um die Ecke. Ich kann es von hier fast sehen, etwas oberhalb von Palma. Und deswegen hat man von dort auch aus einen, wie gesagt, super Blick auf die Stadt und den Hafen. Los geht's pünktlich zum Sonnenuntergang um 21 Uhr. Tickets bekommen Sie an der Abendkasse für 3 Euro. So. Wenn da nichts dabei sein sollte, dann auf jeden Fall nochmal auf inselradio.com gehen in unseren Eventkalender. Da haben wir noch ganz, ganz viele andere Vorschläge.
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4: Dichtere Wolken sind im Norden und Nordwesten von Deutschland unterwegs. Es bleibt aber meist trocken. Ansonsten ist es sonnig und es wird auch wieder wärmer. Bis zu 30 Grad sind im Südwesten möglich. In Hamburg

0: Zudem soll es trocken bleiben, Regenwahrscheinlichkeit von 10%. Laut spanischem Wetterdienst besonders heiß wird es heute in der Inselmitte mit bis zu 39 Grad und im Inselnorden mit bis zu 40 Grad. Für diese beiden Regionen gilt deshalb auch ab heute Mittag, also ab jetzt, die Hitzewarnstufe Orange. Für den Rest der Insel, komischerweise, gibt es keine Hitzewarnung. In der Spalas haben wir 31 Grad, in Cineo 34 Grad und Colonia de San Jordi 32 Grad. Der Inselradio-Wettertrend. Morgen gibt es einen Mix aus Sonne und Wolken und weiterhin hängt Sahara-Staub in der Luft bei einer Top-Temperatur von 36 Grad. Ab Sonntag ist da mal leichte Hitzeentspannung angesagt. Die Temperaturen gehen um mehrere Grad zurück.
1: 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Es ist 12 Uhr. 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
2: Im Studio Colin Mock. Beim DFB hat heute eine neue Ära begonnen. Jürgen Klopp ist jetzt offiziell neuer Bundestrainer. Er übernimmt nach einem weiteren WM-Desaster vom zurückgetretenen Julian Nagelsmann. Klopp sagt:
3: Es ist eine große Ehre, hier heute zu sitzen. Und was bei mir passiert ist in den letzten Tagen, ist, dass einem da so ein bisschen Film abläuft, ein bisschen was durch den Kopf geht. Wo ging alles los? Wo kommt man her? Ich hatte schon eine Ahnung, wie groß das Amt des Bundestrainers ist. Aber wenn man direkt damit in Verbindung gebracht wird, dann fühlt man die Größe und die Verantwortung, die dahinter steckt, noch mehr.
2: Das erste Spiel als neuer Bundestrainer hat Klopp Ende September. Dann geht's in der Nations League gegen die Niederlande. Kanzler Merz nutzt den Spahn-Rücktritt für ein ganz großes Stühlerücken. Aber lässt sich noch nicht ganz in die Karten gucken. Klar ist jetzt, die bisherige Gesundheitsministerin Waken wird Kanzleramtschefin. CDU-Generalsekretär Linnemann übernimmt dafür das Gesundheitsministerium von ihr. Und Philipp Amthor soll sich als Staatssekretär um die Bund-Länder-Beziehungen kümmern. Dass Verkehrsminister Schnieder seinen Posten räumen muss, bestätigt Merz noch nicht.
4: Es wird weitere Veränderungen im Bundeskabinett geben. Darüber werde ich zu gegebener Zeit Sie informieren, aber diese Entscheidungen brauchen nicht zuletzt angesichts der Sommerpause noch ein paar Tage und vielleicht auch mehr Zeit.
2: Die Waldbrände in Südeuropa geraten immer mehr außer Kontrolle. Spanien hat für zwei Regionen den nationalen Notstand ausgerufen, um den Kampf gegen die Feuer zu verstärken. An der französischen Atlantikküste mussten fast 30.000 Menschen wegen der Flammen in Sicherheit gebracht werden. US-Präsident Trump hat mal wieder den Zollhammer ausgepackt. Gegen 60 Handelspartner wurden neue Zölle von 10-12,5% angekündigt. Auch EU-Produkte sind betroffen. Als Grund nennt die US-Regierung, dass die betroffenen Länder zu wenig gegen Zwangsarbeit tun. Nach dem deutschlandweit ersten Großbrand eines Batteriespeichers in Ostsachsen wird jetzt nach der Brandursache gesucht. Experten halten solche Anlagen grundsätzlich für sicher. Feuer kommen sehr selten vor. Neue Batterietypen sollen das Risiko künftig weiter senken.
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0: Genießen Sie das Sonnenbaden und die Abkühlung im Mittelmeer am heutigen Freitag. Klaas Holke ist an Ihrer Seite. Hallo.
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1: Sind die unterschiedlichsten Orte der San Jaume-Feierlichkeiten hier bei uns auf der Insel. In Manacor findet zum Beispiel im Rahmen des Festes heute ein großer Nachtmarkt mit Kunsthandwerk und lokalen Lebensmitteln statt. Von 19 Uhr bis Mitternacht, da stöbern Sie dort an den Ständen. Ab 21.30 Uhr gibt es außerdem eine Open-Air-Party. Ganz viel Musik gibt es heute Abend auch in Alcudia. Ab 19 Uhr legen auf drei Bühnen DJs auf. Morgen gibt es in Alcudia zum Abschluss der Feierlichkeiten um Mitternacht ein Feuerwerk. Auch in Santanin wird San Jaume gefeiert. Heute ziehen ab 17.30 Uhr ein Straßenumzug mit Teufeln, Riesenfiguren und Dudelsackspielern durch den Ort. Morgen gibt es um Mitternacht auch hier ein Feuerwerk. Und wenn Sie einmal einen Feuerlauf mitmachen möchten, dann geht es am Sonntagabend, also übermorgen, nach Binissalem. Da klingt es dann mal wieder so. Ab 21 Uhr spielt in Binissalem eine Band. Im Anschluss ziehen dann die Dämonis durch die Straßen. Das ganze Programm zu San Jaume, falls das ein bisschen zu schnell und zu viel gewesen sein sollte, finden Sie natürlich auch nochmal auf inselradio.com zum entspannt Nachlesen auf unserer Pinnwand.

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und wächst immer weiter. Die Rede ist von BC Palmer. Das ist ja der Leihfahrradservice hier bei uns in der Inselhauptstadt. Die haben jetzt wieder neue Stationen an den Start gebracht, falls man mal spontan aufs Fahrrad springen möchte. Wo die zum Beispiel sind, das erzählt uns gleich Katrin Wagner in unseren Inselradio Mallorca Lokalnachrichten.

0: Wir haben es 12:30.
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2: Im Studio Katrin Wagener. Schönen guten Tag. Die Sozialisten im Rathaus von Palma wollen die aktuellen Pläne für das ehemalige Chessa-Gebäude vorerst stoppen. Sie fordern, Anwohner und Fachleute stärker einzubeziehen. Kritik gibt es vor allem am geplanten zusätzlichen Gebäude, am großen Parkhaus und an zu wenig Grünfläche. Das ehemalige Chessa-Gebäude soll zu einem Kultur- und Innovationszentrum umgebaut werden. Vorgesehen sind unter anderem eine Bibliothek, Ausstellungsräume und Büros. Wer in Palma spontan aufs Fahrrad umsteigen möchte, hat jetzt noch mehr Auswahl. Der Leihfahrradservice BC Palma wurde um 16 Stationen und 150 E-Bikes erweitert. Einige neue Standorte sind bereits seit gestern in Betrieb, unter anderem in Sondoretta, Sonama Dams und an der Avenida Picasso. Weitere Stationen folgen in den kommenden Wochen, zum Beispiel in Son Rapinha, Son Sardina, Son Cladera und Can Pastilla. Die Stadt investiert rund 750.000 Euro in den Ausbau der Fahrradstationen. Mallorca feiert Sant Jaume und deswegen stehen vor allem in zwei Orten heute Pferde im Mittelpunkt der Dorffeste. In Manacor gibt es ab 19 Uhr eine erste Pferdeparade und zur gleichen Zeit öffnet dort auch ein großer Nachtmarkt mit Kunsthandwerk und Lebensmitteln, der bis Mitternacht besucht werden kann. In Santani auf dem Programm heute Trophäenreiten, Hüpfburgen und Kinderspiele ab 18 Uhr. Und danach kann in Santani die ganze Nacht zu Live-Musik gefeiert werden. Eine Übersicht mit noch mehr Festen an diesem Wochenende auf Mallorca finden Sie online auf inselradio.com auf unserer Pinnwand.
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2: Der Himmel ist heute fast wolkenlos über der Insel. Es hängt allerdings Sahara-Staub in der Luft, der das Ganze ein bisschen eintrübt. Besonders heiß wird es in der Inselmitte mit bis zu 39 Grad und im Inselnorden bei 40 Grad. Für diese beiden Regionen gilt deshalb auch noch die Hitzewarnstufe Orange.
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0: Klaas de Holke begleitet Sie durch diesen Freitag.
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0: So, noch schnell mal Mittagspause machen und dann in den allerletzten Teil der Arbeitswoche starten an diesem Freitag in der Hoffnung, dass es pünktlich ins Wochenende geht. Hallo zusammen.

0: Einige werden sich noch gut erinnern können an den fantastischen Auftritt vor ein paar Jahren von den Black Eyed Peas, Where's the Love, hier beim Inserate Mallorca. Weiter geht's gleich mit Glockenbach und Dirty Dancing. Spiele ich gleich hier beim Inserate Mallorca.
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0: Sophia Boos hat jetzt wieder ein paar Vorschläge für alle Feierwütigen.
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2: Ein goldener Haarreif, weißes Gewand und ein paar Sandalen. Das klingt für Sie jetzt vielleicht nicht nach dem klassischen Party-Outfit, aber für die Festa Romana in Alcudia ist das heute Abend genau der richtige Look. Bei dem beliebten Fest sorgen mehr als 10 DJs und Bands für wirklich gute Stimmung. Los geht's dann um 19 Uhr in Alcudia und gefeiert wird bis in den frühen Morgen. Und dabei sein ist sogar kostenlos, also unbedingt mal vorbeischauen. 7 DJs, mehr als 8 Stunden Musik und richtig gute House- und Techno-Beats. Das gibt's heute im Sotano Club in Palma. Für sie steht unter anderem die Argentinierin Mailena hinter den Decks. Um 21 Uhr und Tickets gibt es online für 8 Euro. Den Sotano Club finden Sie in Palmas Stadtteil El Terreno. Sie sind zwei echte Legenden der UK Garage-Szene und ihr Song You and Me ging sowas von viral. Ab 22 Uhr bringt das DJ-Duo Disclosure seine elektronischen Beats zu uns ins BCM nach Magaluf. Tickets gibt es online für 45 Euro. Alle Infos zu diesen Partys und noch ganz viele mehr finden Sie auf inselradio.com zum Nachlesen.
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4: Dichtere Wolken haben wir im Norden und Nordwesten von Deutschland. Es soll aber trocken bleiben, ansonsten sonnig. Und es wird wieder wärmer mit bis zu 30 Grad im Südwesten Deutschlands. Derzeit haben wir in Hamburg bewölkte 19 Grad. In Berlin Sonne, Wolken bei 19, genauso wie in Leipzig bei 21 Grad. In Düsseldorf kommt auch immer ein bisschen mehr in die Sonne raus bei 21 Grad. Blauer Himmel, strahlender Sonnenschein, aber derzeit in Frankfurt wie den ganzen Tag schon bei 24 Grad. Stuttgart 23 Grad, München 21 Grad, überall nichts als Sonne. Genauso sieht es auch aus in der Schweiz, Zürich bei 24 Grad. In Österreich gerade im Osten des Landes Sonne und Wolken gemixt, sowie gerade rund um Wien bei 22 Grad. In London haben wir strahlenden Sonnenschein bei 25 Grad. Und Bukarest, Mix aus Sonne, Wolken, Regen und Gewitter bei 25 Grad.
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4: Ja, in der Theorie mal wieder heute eigentlich ein blauer Himmel. Wäre da nicht der Sahara-Staub, der das Ganze wieder ordentlich milchig macht. Zudem soll es trocken bleiben. Laut spanischem Wetterdienst die Regenwahrscheinlichkeit 10%. Besonders heiß wird es oder ist es in der Inselmitte mit bis zu 39 Grad und im Inselnorden mit einer Top-Temperatur von 40 Grad. Für beide Regionen gilt seit heute Mittag 12 Uhr die Hitzewarnstufe Orange. Für den Rest der Insel gibt es keine Wetter- und Hitze.

0: Der ehemalige Dortmund- und Liverpool-Coach sagt,
1: also im Moment alles andere als alles schlecht, aber ist auf jeden Fall verbesserungswürdig. Ich habe mich schon immer gekümmert um Dinge, die im Verein abgelaufen sind. Jetzt ist es ein Verband, es ist ein Land. Alle, die Fußballfans sind und die das interessiert, denen fühle ich mich verpflichtet. Und das bedeutet, den Job so gut wie möglich zu machen. Und mich dabei nicht zu wichtig zu nehmen, das wird auf gar keinen Fall passieren.
0: Klopp steht im September und Oktober das erste Mal an der Seitenlinie. Dann gibt's in der Nations League gleich 4 Spiele in weniger als 2 Wochen. Und es gibt noch weitere neue Personalien beim DFB. Ex-BVB-Star Sven Bender bekommt einen Co-Trainerposten unter Klopp. Beide feierten in Dortmund gemeinsam unter anderem 2 Meisterschaften. Und der 2014er Weltmeister und aktuelle TV-Experte Per Mertesacker wird neuer Sportgeschäftsführer. Kanzler Merz baut seine Regierungsmannschaft im großen Stil um, lässt aber noch Fragen offen. Klar ist, CDU-Generalsekretär Linnemann wird neuer Gesundheitsminister, denn die bisherige Ressortchefin Nina Wagen wird neue Kanzleramtschefin. Dazu sagt Merz:
2: Mit ihr wird zum ersten Mal in der Geschichte unseres Landes eine Frau einziehen als Chefin des Bundeskanzleramtes. Nina Wagen ist eine harte Verhandlerin, sie ist durchsetzungsstark. Sie wird in der täglichen Regierungsarbeit eine der wichtigsten, wenn nicht die wichtigste Stütze für mich sein.
0: Merz kündigt noch ein weiteres Stühlerücken an. Die Berichte, dass Verkehrsminister Schnieder gehen muss, bestätigt er aber noch nicht. VW kommt nicht aus der Abwärtsspirale raus. Von April bis Juni ist der Gewinn bei Europas größtem Autobauer um ein Drittel eingebrochen. Gerade die schwachen Verkäufe in China machen Volkswagen zu schaffen. VW steckt seit langem in der Krise und will Zehntausende Jobs streichen. Außerdem stehen Werksschließungen im Raum.
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4: Die ersten Planungen laufen, wie man denn nach dem Feierabend nochmal einen schnellen Abstecher Richtung Strand machen kann. Noch eine Runde schwimmen im Mittelmeer bei diesen wirklich sehr heißen Temperaturen. Mal wieder an diesem Freitag. Mein Name ist Klaas de Rolke. Wünsche einen schönen guten Tag. Hallo.
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0: Hitparaden aller Zeiten. Melanie Thornton war das mit Love How You Love Me.
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0: Das Dr. Esser Medical Center in Jukmajor sucht Verstärkung für sein Empfangsteam. Gesucht wird eine freundliche und organisierte Persönlichkeit, die Deutsch, Spanisch und Englisch spricht. Medizinische Vorkenntnisse sind dabei ausdrücklich nicht vonnöten. Erfahrung aus der Hotel- oder Tourismusbranche dagegen herzlich willkommen. Los geht's zunächst mit einer 20-Stunden-Stelle, später ist auch Vollzeit möglich. Also freuen Sie sich auf ein herzliches Team und direkten Patientenkontakt und vor allen Dingen eine langfristige Perspektive. Falls Sie Bock auf den Job haben, dann schnell auf inselradio.com in unsere Jobbörse und bewerben.
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In unseren Inserate Mallorca Lokalnachrichten geht es gleich um einen riesen, wirklich riesengroßen Drogenfund im Hafen von Palma. Wie viel insgesamt an Kilogramm Kokain und Haschisch gefunden worden sind, das erzählt uns gleich Katrin Wagener. In unseren Inserate Mallorca Lokalnachrichten um 14:30.

0: Wir haben es 2:30.
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2: Im Studio Katrin Wagener. Schönen guten Tag. Die Sozialisten im Rathaus von Palma wollen die aktuellen Pläne für das ehemalige Chessa-Gebäude vorerst stoppen. Sie fordern, Anwohner und Fachleute stärker einzubeziehen. Kritik gibt es vor allem am geplanten zusätzlichen Gebäude, am großen Parkhaus und an zu wenig Grünfläche. Das ehemalige Chessa-Gebäude soll zu einem Kultur- und Innovationszentrum umgebaut werden. Vorgesehen sind unter anderem eine Bibliothek, Ausstellungsräume und Büros. Ein Drogenfund im Hafen von Palma hat eine ganze Schmugglerbande auffliegen lassen. Guardia Civil und Zoll haben insgesamt 21 Verdächtige festgenommen. Die Spur begann im Januar bei einem 74-jährigen Autofahrer, entdeckten die Beamten 44 Kilogramm Kokain in einem versteckten Fach. Danach fanden die Ermittler heraus, dass die Bande Drogen von Katalonien per Fähre nach Mallorca brachte und hier verteilte. Insgesamt wurden mehr als 300 Kilogramm Kokain, Haschisch, 400.000 Euro Bargeld, 22 Luxusautos und 3 Schusswaffen sichergestellt. Die Ermittlungen laufen noch weiter. Beim Balearischen Arbeitsamt SOIP können Termine ab sofort auch für denselben Tag gebucht werden. Bisher war das frühestens für den nächsten Tag möglich. Das neue System zeigt freie Termine in allen SOIP-Büros direkt an. Nutzer geben ihre Postleitzahl ein, wählen ihr Anliegen und entscheiden, ob der Termin vor Ort oder telefonisch stattfinden soll. Damit sollen Wartezeiten kürzer und Behördengänge einfacher werden.
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2: Die Top-Temperatur erreichen wir heute vor allen Dingen in der Inselmitte mit bis zu 39 Grad und im Norden bei bis zu 40 Grad. Dort gilt deswegen auch die Hitzewarnstufe Orange.
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0: Mit Klaas Tucholke an den Reglern.
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0: Schön mit dem T-Shirt oder dem Hemd selbst Luft zu fächern an diesem Freitag. Wir wünschen einen tollen Urlaubstag hier bei uns auf der Insel Mallorca.

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0: Gleich gibt es eine unglaublich große Nummer aus dem Jahr 1984. Und zwar von Alphaville, Big in Japan. Gibt's gleich hier beim Inserat Mallorca.
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1: Rund um Mallorca, da weht heute meist mäßiger Wind mit Stärke 3 bis 5, überwiegend aus südlichen Richtungen. Die See ist leicht bis mäßig bewegt. Die aktuelle Wassertemperatur um die Insel herum beträgt weiterhin 29 Grad. Es gibt derzeit 2 gelbe Flaggen, wo das Baden mit etwas Vorsicht zu genießen ist. Und zwar die Cala Antena und die S. Domingos Grans y Petits. Ansonsten ausschließlich grüne Flaggen, keine roten. Wir wünschen viel Spaß beim ordentlichen Baden im Mittelmeer. In unserem Strandtipp der Stunde, da geht es heute mitten in die Tramuntana. Und zwar klein versteckt die Cala Deja. Gehört ja zu den besonderen Buchten hier bei uns auf der Insel. Der Strand, der ist nur 70 Meter lang und besteht aus grobem Sand und Steinen. Rundherum sorgen bewachsene Felsen für eine fast abgeschottete Atmosphäre. Im Wasser liegt zudem ein großer Felsen, auf den viele Badegäste gerne mal klettern. Bis in Abend. Teuer soll auch sein. Im Sommer ist die Cala Deja meist sehr gut besucht, haben Sie möglicherweise schon mitbekommen. Mit etwas Glück treffen Sie aber dort auch gerne mal internationale Promis, so wie Dua Lipa, die ja ganz gerne mal darum hängt. Für ein bisschen Hippie-Feeling sorgen übrigens auch gelegentlich kleine Stände mit selbstgemachtem Schmuck, den Sie da kaufen können. Direkt am Strand gibt es zudem Restaurants. Wichtig, die Bucht wird nicht überwacht und ist für Familien mit kleinen Kindern eher weniger geeignet. Der Parkplatz ist ebenfalls sehr schnell voll. Am besten stellen Sie das Auto etwas weiter oben ab und laufen dann den letzten Kilometer zu Fuß zur Cala Deja. Das ist unser Strandtipp der Stunde. Wir haben aber noch viel mehr davon im Angebot. Alles zusammengefasst auf inselradio.com in unserer Rubrik Baywatch.
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1: Bockwurst, Tacos, Brot mit Sobrasada. Kommt Ihnen diese Kombination wirklich spanisch vor? Ja, ehrlich gesagt klingt es erstmal sehr exotisch. Gibt's aber alles im Urlaubsort Sacoma zwischen Calamillon und Porto Cristo. Da findet heute der zweite und letzte Tag der multikulturellen Tapas-Nacht statt. Ab 20 Uhr geht's in Sacoma los entlang der Avenida de las Palmeras. Es gibt leckere Häppchen aus aller Welt zu erschwinglichen Preisen. Dazu gibt's Live-Musik und bunte Straßenumzüge.

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2: Heute gibt es ein paar dichtere Wolken im Norden und Nordwesten von Deutschland, aber es soll meist trocken bleiben. Ansonsten gibt es sonnige und wieder wärmere Temperaturen. Bis zu 30 Grad sind im Südwesten möglich. In Hamburg haben wir derzeit bewölkte 19 Grad, in Berlin überwiegend sonnig bei 19. Strahlender Sonnenschein dagegen in Leipzig bei 22 Grad. Düsseldorf, Sonne, Wolken bei 22. Frankfurt, nichts als Sonne bei 25, genauso wie Stuttgart bei 24 und München bei 22 Grad. In der Schweiz haben wir viel Sonne bei 26 Grad derzeit, in Zürich und in Österreich, gerade im Osten des Landes, Sonne und Wolken im Mix, sowie gerade rund um Wien bei 22 Grad. In Aberdeen haben wir 21 Grad, auch dort Sonne und Wolken im Mix, und Lissabon, gleiche Situation, bei 27 Grad.
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2: Weiterhin Sahara-Staub in der Luft, ansonsten haben wir eigentlich blauen Himmel, aber dadurch das Ganze etwas trüber heute mal wieder an diesem Freitag. Zudem soll es trocken bleiben, laut spanischem Wetterdienst, mit einer Regenwahrscheinlichkeit von 10%. Besonders heiß wird es heute in der Inselmitte mit bis zu 39 Grad und im Inselnorden mit einer Top-Temperatur von 40 Grad. Für beide Regionen gilt seit Mittag deshalb die Hitzewarnung in der Farbe Orange. Für den Rest der Insel gibt es

0: Neuen Bundestrainer. Der DFB hat Jürgen Klopp heute präsentiert. Er bekommt einen 4-Jahres-Vertrag bis inklusive der WM 2030. Klopp sagt, dass er mit seinem Team jeden Stein umdrehen und die deutsche Nationalmannschaft in eine erfolgreichere Zukunft führen will.
1: Man hat im Moment das Gefühl, wir sollten im einen Bereich so machen wie die Franzosen, im anderen so machen wie die Spanier, im dritten Bereich so machen wie die Engländer. Jetzt können wir doch einmal versuchen, dass in 4, 5, 6 Jahren die Leute sagen, wir sollen so machen, wie die es beim DFB gemacht haben. Die haben damals die richtigen Schlüsse aus der Situation gezogen. Und genau dafür ist die Situation jetzt da.
0: Das erste Spiel unter Klopp steht Ende September an, in der Nations League gegen die Niederlande. Kanzler Merz baut, wie angekündigt, sein Regierungsteam nach dem Fall Spahn um. Nina Wagen wird neue Kanzleramtschefin. Ihren Posten übernimmt der bisherige CDU-Generalsekretär Carsten Linnemann. Das soll es aber noch nicht gewesen sein, Tim Britztrup.
2: Herr Merz hat noch weitere Wechsel angekündigt, aber noch nicht gesagt, um wen es sich da dreht. Aus CDU-Kreisen soll durchgesickert sein, dass Verkehrsminister Schnieder auf der Abschussliste steht. Ihm wird wohl vorgeworfen, dass trotz eines Milliardenhaushalts zu wenig auf Schiene und Straße passiert. Ob es darüber hinaus weitere Änderungen gibt, ist unklar. Ganz vereinzelt hört man auch den Namen Katharina Reiche. Sie ist spätestens seit ihrem öffentlichen Zoff mit Finanzminister Klingbeil in der Koalition nicht unumstritten.
0: VW kommt nicht aus der Abwärtsspirale heraus. Von April bis Juni ist der Gewinn bei Europas größtem Autobauer um ein Drittel eingebrochen. Gerade die schwachen Verkäufe in China machen Volkswagen zu schaffen. VW steckt seit langem in der Krise und will Zehntausende Jobs streichen. Außerdem stehen Werksschließungen im Raum. US-Präsident Trump hat mal wieder den Zollhammer ausgepackt. Gegen 60 Handelspartner wurden neue Zölle von 10 bis 12,5% angekündigt. Auch EU-Produkte sind betroffen. Als Grund nennt die US-Regierung, dass die betroffenen Länder zu wenig gegen Zwangsarbeit tun. Tanken droht nochmal teurer zu werden, denn der Ölpreis hat wieder angezogen. Hintergrund sind die Angriffe der Houthi-Miliz auf saudi-arabische Öltanker im Roten Meer. Es wird befürchtet, dass nach der Straße von Hormuz auch diese Handelsroute eingeschränkt wird.
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4: Die Hitze, die kommt mal wieder von allen Seiten, gerade von unten. Der Asphalt, der sich so ordentlich aufgeheizt hat und auch generell die ganzen Gebäude, die strahlen ordentlich Wärme ab an diesem Freitag. Mein Name ist Klaas Rolke. Hallo.
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0: 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Wichtig fürs Wochenende.
1: Ist auf jeden Fall das Atlantida Mallorca Filmfest, denn das startet heute wieder mit rund 100 Filmen an verschiedenen Orten in Palma. Viele Kinos machen mit, darunter zum Beispiel das Rivoli Kino und das Cine Ciutat. Der Eintritt, der kostet meistens nur 5 Euro. Auf dem Programm stehen große Blockbuster, preisgekrönte Filme, besondere Premieren und Kurzfilme von den Balearen. Ein Highlight in diesem Jahr, der spanische Schauspieler Javier Bardem, der kommt persönlich nach Mallorca. Bei der Abschlussgala präsentiert er seinen neuen Film El Ser Querido. Der Dramafilm, der wird am 2. August im Kulturzentrum La Misericordia in Palma gezeigt. Die kostenlosen Tickets dafür sind allerdings schon ausverkauft. Beim Atlantida Mallorca Filmfest werden aber nicht nur Filme gezeigt, sondern auch gefeiert. Im Innenhof des Es Baluarte Museum steigt heute ein DJ-Set. Los geht es um 20.30 Uhr. Die kostenlosen Tickets müssen vorher online reserviert werden. Auch in den nächsten Tagen gibt es noch weitere tolle Filme und Events. Deshalb einfach mal reinschauen in das Programm. Haben wir auf inselradio.com.

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Mallorca bereitet sich weiter auf die Sonnenfinsternis am 12. August vor. Dazu kommen auch zusätzliche Fachkräfte zum Einsatz. In welchem Bereich und wie viele es sind, das erzählt uns gleich Katrin Wagner in unseren Inserate Mallorca Lokalnachrichten um 14:30. So

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3: Wir haben es 2:30.
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5: Im Studio Katrin Wagener, schönen guten Tag. Das Balearische Gesundheitsamt bereitet sich mit bis zu 160 zusätzlichen Fachkräften auf die totale Sonnenfinsternis vor. Verstärkt werden unter anderem Gesundheitszentren, Krankenhäuser und der Rettungsdienst. Grund ist neben dem erwarteten Besucherandrang am 12. August auch die Gefahr schwerer Augenschäden. Schon 30 Sekunden direkter Blick in die Sonne können die Netzhaut dauerhaft verletzen. Sicher sind nur spezielle Brillen mit ISO-Kennzeichnung. Normale Sonnenbrillen reichen nicht aus. Wer in Palma spontan aufs Fahrrad umsteigen möchte, hat jetzt noch mehr Auswahl. Der Leihfahrradservice BC Palma wurde um 16 Stationen und 150 E-Bikes erweitert. Einige neue Standorte sind bereits seit gestern in Betrieb, unter anderem in Sondureta, Sonama Dams und an der Avenida Picasso. Weitere Stationen folgen in den kommenden Wochen, zum Beispiel in Son Rapiña, Son Sardina, Son Cladera und Can Pastilla. Die Stadt investiert rund 750.000 Euro in den Ausbau der Fahrradstationen. Mallorca feiert Sant Jaume und deswegen stehen vor allem in zwei Orten heute Pferde im Mittelpunkt der Dorffeste. In Manacor gibt es ab 19 Uhr eine erste Pferdeparade und zur gleichen Zeit öffnet dort auch ein großer Nachtmarkt mit Kunsthandwerk und Lebensmitteln, der bis Mitternacht besucht werden kann. In Santani auf dem Programm heute Trophäenreiten, Hüpfburgen und Kinderspiele ab 18 Uhr. Und danach kann in Santani die ganze Nacht zu Live-Musik gefeiert werden. Eine Übersicht mit noch mehr Festen an diesem Wochenende auf Mallorca finden Sie online auf inselradio.com auf unserer Pinnwand.
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5: Der Himmel ist heute fast wolkenlos über der Insel. Es hängt allerdings Sahara-Staub in der Luft, der das Ganze ein bisschen eintrübt. Besonders heiß wird es in der Inselmitte mit bis zu 39 Grad und im Inselnorden bei 40 Grad. Für diese beiden Regionen gilt deshalb auch noch die Hitzewarnstufe Orange.
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3: Klaas Rolke hier am Freitag. Hallo.
4: Guten Tag, Mallorca.
3: Und ich sehe es gerade hier beim Blick aus dem Fenster. Jemand ist ohne T-Shirt auf dem Roller unterwegs. Vielleicht nochmal der Hinweis, das kann durchaus teuer werden. Ist im Ermessen der Polizei, ob das gegen die Sicherheit verstößt. Verkehrssicherheit, mangelnde Kleidung heißt das Ganze. Zwischen 80 bis 200 Euro kann das teuer werden. Also vielleicht darauf lieber verzichten.

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0: Ava Max hat gleich bei mir ihren ganz großen Auftritt. Und zwar mit One of Us. Gibt's gleich hier beim Inserate Mallorca.
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0: 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Die Playa de Palma lebt von ihrer besonderen Atmosphäre. Und die bleibt am besten erhalten, wenn alle ein bisschen Rücksicht nehmen. Auf den Strand, die Natur und die Menschen vor Ort.
1: Mitten an der Playa de Palma steht eine Kirche, an der viele einfach vorbeilaufen. Dabei ist sie eine der ungewöhnlichsten Kirchen auf Mallorca. La Porciúncula. Vielen ist sie auch als Iglesia de Cristal, also als Kristallkirche, bekannt. Von außen wirkt sie erstmal ziemlich schlicht. Beton, runde Form, kein klassischer Kirchturm, keine alte gotische Fassade. Aber genau das macht den Überraschungseffekt so groß. Sobald man reingeht, steht man plötzlich in einem Raum voller Licht und Farbe. Möglich machen das die 39 großen Glasfenster. Zu sehen sind unter anderem biblische Szenen, Motive aus der Natur und Bezüge zum heiligen Franziskus. Die deutsche evangelische Gemeinde der Balearen feiert in der Porciúncula immer wieder besondere Gottesdienste, Konzerte und Konfirmationen. Auch Pfarrerin Martje Mechels ist begeistert.
2: Das ist die zweitschönste Kirche auf der Insel. Die schönste ist natürlich die Kathedrale. Aber es ist eine wunderschöne Kirche der Franziskaner mit ganz, ganz tollen Glasfenstern.
1: La Porciúncula ist nicht nur ein Gotteshaus, sondern auch ein echtes Stück moderner Architektur auf Mallorca. Ein Ort, den man leicht übersieht, aber wenn man einmal drin war, nicht so schnell wieder vergisst.
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0: heiß ist es in diesen Tagen, in diesen Wochen, in diesen Monaten hier bei uns auf der Insel. Das Inselrad Mallorca begrüßt Sie auch an diesem Freitag. Julia Müller bei mir.
1: Hallo.
0: Na, wie kommst du mit den Temperaturen so klar?
1: Ja, ist schon ein bisschen schwierig auf Dauer, ne?
0: Ich glaube, wir haben da alle mit ordentlich zu kämpfen, muss man fairerweise sagen. Was geht denn Schönes bei dir in der Sendung?
1: Ja, der König ist bei uns in Palma unterwegs, also halten Sie mal die Augen offen. Es gibt so ein paar Spots, wo der sich auch gerne mal rumtreibt. Also natürlich hat er ein paar offizielle Termine, aber irgendwann ja auch mal Freizeit. Und ich kann Ihnen sagen, der ist öfter in Portischol unterwegs.
0: Ah, okay.
1: Und hockt da gerne mal in den Restaurants. Also einfach mal die Augen aufhalten heute. Ist ein guter Rat.
0: Du wohnst doch da, hast du ihn schon mal getroffen?
1: Nee.
0: Vielleicht gibt es ja noch die Möglichkeit. Von 15 bis 19 Uhr geht's durch diesen Freitag mit Julia.

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1: Sonne und Wolken wechseln sich in Deutschland ab. Bedeckt ist es in Hamburg bei 20 Grad, sonnig in Leipzig und Berlin bei 22 Grad. 25 Grad messen wir in Frankfurt und Stuttgart. Da gibt es wolkenlosen Himmel, Sonne und Wolken im Mix. Haben wir in Düsseldorf bei 22 Grad und viel blauen Himmel gibt es auch in München bei 23 Grad. Dann schauen wir rüber nach Österreich. Da wechseln sich Sonne und Wolken ab. In Wien messen wir 23 Grad. In der Schweiz gibt es auch ganz viel blauen Himmel. In Zürich kommen wir auf 27 Grad. Dann schauen wir nochmal rüber nach Rom. Da haben wir auch ganz viel Sonnenschein bei 34 Grad und in Athen, da gibt es so einen Mix aus Sonne und Wolken bei 28 Grad.
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1: Heiß ist es bei uns auf der Insel und auch viel Sahara-Staub ist heute wieder mit dabei. Es gibt auch Hitzewarnung für die Inselmitte und den Norden. Da gilt die Hitzewarnstufe Orange. In Palma messen wir 33 Grad, im Norden von Mallorca. In Alcudia kommen wir auch auf 33 Grad, in Inca sind 36 Grad und in Pagera messen wir 32 Grad. Die Top-Temperatur liegt heute bei 40 Grad, die Regenwahrscheinlichkeit bei 10%, meldet der spanische Wetterdienst. Und jetzt schauen wir nochmal schnell auf den Inselradio-Wettertrend. Am Samstag gibt es einen Mix aus Sonne und Wolken. Auch morgen hängt Sahara-Staub in der Luft bei einer Top-Temperatur von 36 Grad. Ja, ab Sonntag, da wird es dann ein bisschen angenehmer. Die Temperaturen, die gehen nämlich um mehrere Grad zurück.
0: 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Es ist 15 Uhr. 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
2: Im Studio Nanju Kuhlmann. Deutschland hat den vierten Fußball-Bundestrainer in nur 5 Jahren. Der DFB hat Jürgen Klopp heute offiziell vorgestellt. Der Ex-Coach von Mainz, Dortmund und Liverpool wurde in den letzten Jahren immer wieder als Bundestrainer gehandelt. Nun passt alles. Er soll die deutsche Nationalmannschaft wieder in Topform bringen und sagt in Richtung Fans und Medien:
3: Jeder, der wirklich Lust drauf hat, das mit uns gemeinsam, alle gemeinsam anzugehen, ist super herzlich willkommen. Wir haben jetzt noch ein paar Wochen Zeit, bis zur ersten Länderspielphase geht. Ich finde es genug Zeit für mich, mich darauf richtig vorzubereiten. Es wird meine erste sein, gemeinsam mit meinem Team. Aber alle sind bereit.
2: Ende September steht Klopp das erste Mal an der Seitenlinie in der Nations League gegen die Niederlande. Kanzler Merz nutzt Jens Spahns Rücktritt für

0: Küste mussten bereits über 60.000 Menschen in Sicherheit gebracht werden, darunter viele Touristen. Rund um Madrid 10.000. Wer ein E-Auto fährt, kann mittlerweile an über 200.000 öffentlichen Ladepunkten sein Auto wieder aufladen. Innerhalb der letzten 12 Monate sind nochmal fast 27.000 dazugekommen. Insbesondere der Ausbau von Ultraschnellladern hat stark zugenommen. Vor der deutschen Ostseeküste schwimmt erneut ein Buckelwal herum. Vor kurzem wurde das Tier in der Kieler Förde gesichtet, jetzt weiter nördlich in der Flensburger Förde. Die Schifffahrt vor Ort ist informiert. Das Kieler Umweltministerium rät dazu, größtmöglichen Abstand zu halten.
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1: Hallo Mallorca.
2: Nach Feierabend schnell in den Supermarkt flitzen und fürs Wochenende einkaufen gehen. Vergessen Sie bloß das Eis nicht bei den Temperaturen.
1: Hallo Mallorca.

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1: Hey, ich bin's. Du, ich vermisse dich total.
2: Ja, was soll denn das jetzt? 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
1: Seit Tagen wird gemunkelt, der spanische König kommt nach Mallorca. Und ja, es stimmt, der König Felipe ist auf der Insel. Er hat nämlich heute die ersten Termine. Ja, das werden Sie wahrscheinlich auch an der Polizeipräsenz in Palma bemerkt haben. Wenn der König da ist, ist nämlich auch überall Polizei. Heute um 10 Uhr war er im Almudena-Palast in Palma, also ganz in der Nähe der Kathedrale, und hat da mehreren Vertretern aus der Balearenpolitik die Hand geschüttelt. Ja, wie zum Beispiel auch Palmas Bürgermeister oder Balearenpräsidentin Maga Proens. Ja, Königin Letizia ist nicht mit dabei. Sie hat einen anderen Termin, und zwar auf dem spanischen Festland. Letizia wird aber bestimmt bald nachkommen, denn auch in diesem Jahr verbringt die Königsfamilie wie jedes Jahr mehrere Wochen auf Mallorca in der Sommerresidenz im Marivent-Palast. Also die Chancen stehen gut, die spanische Königsfamilie mal zufällig zu sehen. Die besuchen nämlich auch gerne die schönsten Ausflugsziele der Insel. Zum Beispiel in den vergangenen Jahren waren sie mal im Kloster Juck oder auch in den Alfabia-Gärten unterwegs. Also Augen aufhalten.
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1: Holen Sie das Popcorn raus. Heute startet das Atlantida Filmfest in Palma. Mehr zu dem Filmfest gleich bei uns in den Inselradio Mallorca Lokalnachrichten. Um 3:30.
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1: Es ist 3:30.
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3: Im Studio Katrin Wagener. Schönen guten Tag. Das Balearische Gesundheitsamt bereitet sich mit bis zu 160 zusätzlichen Fachkräften auf die totale Sonnenfinsternis vor. Verstärkt werden unter anderem Gesundheitszentren, Krankenhäuser und der Rettungsdienst. Grund ist neben dem erwarteten Besucherandrang am 12. August auch die Gefahr schwerer Augenschäden. Schon 30 Sekunden direkter Blick in die Sonne können die Netzhaut dauerhaft verletzen. Sicher sind nur spezielle Brillen mit ISO-Kennzeichnung. Normale Sonnenbrillen reichen nicht aus. Steigende Meeresspiegel könnten in Zukunft zahlreiche Wohngebiete auf den Balearen gefährden. Davor warnt Greenpeace in einem neuen Bericht. Demnach könnten bis zum Ende des Jahrhunderts 42 Küstenorte von Überschwemmungen betroffen sein. Besonders kritisch sieht die Umweltorganisation die Bucht von Calamillor. Dort könnte ein großer Teil des Strandes verschwinden. Auch in Porto Poyenza, Alcudia oder an der Playa de Palma sieht Greenpeace Risiken. Die Umweltschützer fordern deswegen mehr natürliche Schutzmaßnahmen und weniger Bebauung direkt an der Küste. Rund 100 Filme von großen Produktionen über Premieren bis hin zu Kurzfilmen von den Balearen stehen ab heute wieder beim Atlantida Mallorca Filmfest auf dem Programm. Bis zum 2. August werden sie an verschiedenen Orten in Palma gezeigt, unter anderem auch im Cine Ciutat. Mit dabei sind unter anderem der Familienfilm Masupilami, der Klassiker Trainspotting und ein Dokumentarfilm über die schwedische Kinderbuchautorin Astrid Lindgren. Dazu kommen Talks und Begegnungen mit Filmschaffenden. Das Highlight, Schauspieler Javier Bardem kommt zur Abschlussgala und präsentiert seinen neuen Film. Die kostenlosen Tickets dafür sind allerdings bereits ausverkauft. Einen Überblick über alle Filme und Events beim Atlantida Mallorca Filmfest gibt es online. Den Link finden Sie auf inselradio.com.
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3: Der Himmel ist heute fast wolkenlos über der Insel. Es hängt allerdings Sahara-Staub in der Luft, der das Ganze ein bisschen eintrübt. Besonders heiß wird es in der Inselmitte mit bis zu 39 Grad und im Inselnorden bei 40 Grad. Für diese beiden Regionen gilt deshalb auch noch die Hitzewarnstufe Orange.
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1: Sonnenhut, kurze Hose und Sonnencreme einpacken und dann geht's Richtung Mallorca. 996 Starts und Landungen sind insgesamt am Flughafen von Palma heute. Auf dem Weg zu uns ist jetzt noch eine Maschine aus Köln. Die hat eine Verspätung von einer knappen halben Stunde und landet um 3:45.
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2: Hallo Mallorca. Yeah, yeah, yeah.
1: Wir schauen nochmal schnell auf den Verkehr auf der MA1. Da staut es sich ab Palma Nova in Richtung Palma. Da hat es nämlich zwei Unfälle gegeben. Auf der MA20 staut es sich ab Sondermeto in Richtung Son Fusteret. Und auf der Flughafenautobahn, da dauert es auch länger. Und zwar in beiden Richtungen bis zum Flughafen. Planen Sie da also ein bisschen mehr Zeit ein. Ich wünsche eine gute Fahrt.

0: Was kann dieser Mann nicht? Er ist nicht nur Sänger, sondern auch Synchronsprecher. Alvaro Soleas ist hier beim Inselradio Mallorca. Man kann schon sagen, kleines Multitalent. Wenn Sie Alvaro Soler mal live erleben möchten, dann geht das nächste Woche entweder in Hannover oder auch in Dresden. Er ist nämlich gerade auf Tour. Wir haben Alvaro Soler gleich aber auch noch für Sie mit seinem Song Te Imaginaba. Hören Sie noch vor vier.
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1: Ist diese Woche die spanische Fußballnationalmannschaft der neue Weltmeister. Sie sehen immer noch vereinzelt die Fahnen an den Bussen und Taxis. Der Titel, der wird immer noch gefeiert. Die ganz große WM-Party, die gab es ja am Montag in Madrid. Dort wurde die spanische Nationalmannschaft empfangen. Mit dabei waren unter anderem Stars wie die Sängerinnen Ana Mena, Lola Indigo und Aitana. Aber auch einige Spieler haben mitgesungen, zum Beispiel Marc Cucurella. Ja, das ist ja der mit dieser wallenden Lockenmähne, der auch immer mit offenen Haaren spielt. Und Cucurella hatte vorher ja angekündigt, dass er sich das Gesicht von Trainer Luis de la Fuente tätowieren lässt, falls sie den WM-Titel holen. Ja, und jetzt hat er den Salat und muss das jetzt durchziehen.
2: Pues no lo sé todavía. Tengo que pensar, a ver dónde me lo pongo. Tiene que ser un sitio visible, pero bueno, lo piense y tocará hacerlo.
1: Er hat auf einer Pressekonferenz gesagt, er muss sich jetzt noch eine Stelle überlegen, wo das Tattoo hinkommt, weil es soll ja schon eine Stelle sein, wo man es dann auch sieht. Ja, und was sagt der Trainer jetzt dazu?
3: Ich habe Ihnen schon gesagt, da habt ihr euch richtig was eingebrockt. Sie haben einen wirklich großen Fehler gemacht. Aber gut, so schrecklich hässlich bin ich nun auch wieder nicht, dass Sie das Tattoo an einer Stelle verstecken müssen, wo es niemand sieht. Ich finde das schon witzig. Und wenn man etwas verspricht, dann sollte man es auch einhalten.
1: Tja, einmal laut ausgesprochen, dann muss man es halt auch durchziehen. Wir sind gespannt auf das Ergebnis. Baby!

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4: Sonne und Wolken wechseln sich in Deutschland ab. Bedeckt ist es aktuell in Hamburg bei 20 Grad. Sonnig in Leipzig und Berlin bei 23 Grad. 26 Grad messen wir in Frankfurt und Stuttgart. Da gibt es wolkenlosen Himmel. Viel blauen Himmel haben wir auch in München und Düsseldorf bei 23 Grad. Dann geht es nochmal rüber nach Österreich. Auch da haben wir so einen Mix aus Sonne und Wolken. In Wien liegt die Temperatur bei 24 Grad. In der Schweiz gibt es blauen Himmel. In Zürich kommen wir auf 27 Grad. Dann geht es nochmal rüber nach Rom. Da haben wir ganz viel Sonnenschein. Die Temperaturen, die liegen bei 34 Grad und in Athen, da scheint auch die Sonne bei 28 Grad.
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4: Heiß ist es bei uns auf der Insel heute mal wieder. Es hängt auch wieder ziemlich viel Sahara-Staub über uns. Ja, es gibt auch Hitzewarnungen für die Inselmitte und den Norden. Da gilt die Hitzewarnstufe Orange. In Palma messen wir 33 Grad, im Norden von Mallorca. In Alcudia kommen wir auch auf 33 Grad. In Inca sind es 35 Grad und in Pagera 32 Grad. Die Top-Temperatur liegt heute bei 40 Grad. Die Regenwahrscheinlichkeit bei 10%, meldet der spanische Wetterdienst. Und jetzt schauen wir nochmal schnell auf den Inselradio-Wetter-Trend. Morgen am Samstag gibt es nochmal einen Mix aus Sonne und Wolken. Der Sahara-Staub, der bleibt uns auch erhalten. Und die Top-Temperatur liegt morgen bei 36 Grad. Ab Sonntag ist so ein bisschen Hitze in Spannung angesagt. Die Temperaturen, die gehen nämlich um mehrere Grad runter am Sonntag.
3: 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Es ist 16 Uhr. 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
5: Im Studio Nanju Kuhlmann. Knapp einen Monat nach der erneuten WM-Blamage hat Deutschland jetzt ganz offiziell einen neuen Bundestrainer. Der DFB hat Jürgen Klopp heute präsentiert. Er bekommt einen 4-Jahres-Vertrag bis inklusive der WM 2030. Klopp sagt, dass er mit seinem Team jeden Stein umdrehen und die deutsche Nationalmannschaft in eine erfolgreichere Zukunft führen will.
6: Man hat im Moment das Gefühl, wir sollten im einen Bereich so machen wie die Franzosen, im anderen so machen wie die Spanier, im dritten Bereich so machen wie die Engländer. Jetzt können wir doch einmal versuchen, dass in 4, 5, 6 Jahren die Leute sagen, wir sollen so machen, wie die es beim DFB gemacht haben. Die haben damals die richtigen Schlüsse aus der Situation gezogen. Und genau dafür ist die Situation jetzt da.
5: Das erste Spiel unter Klopp steht Ende September an, in der Nations League gegen die Niederlande. Kanzler Merz stellt sein Regierungsteam neu auf. Gesundheitsministerin Waken soll künftig das Kanzleramt leiten. Ihren Posten übernimmt CDU-Generalsekretär Linnemann. Was aus dem Verkehrsministerium wird, ist dagegen noch nicht klar, Christiane Hampe.
7: Nein, das scheint auch etwas unglücklich gelaufen zu sein, denn Verkehrsminister Patrick Schnieder, den will Merz ersetzen. Das hat er ihm wohl auch schon mitgeteilt. Aber der Nachfolger, den er dafür im Auge hatte, der Finanzexperte Fritz Günzler, der hat ganz kurzfristig in der Nacht wohl abgesagt. Da muss jetzt nochmal neu gesucht werden. Die Opposition spricht dann auch von einer handwerklichen Katastrophe.
5: Nach dem Wegfall eines

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1: Um 16.02 Uhr.
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1: Es ist viel los auf den Straßen auf der MA1. Da staut es sich ab Palma Nova in Richtung Palma. Da hat es nämlich gleich zwei Unfälle gegeben. Auf der Ringautobahn ist auch mehr los. Da staut es sich ab Sondermeto in Richtung Son Fustaret. Und auf der Flughafenautobahn staut es sich auch stadtauswärts bis zum Flughafen. Planen Sie da ein bisschen mehr Zeit ein. Ich wünsche eine gute Fahrt.

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1: Bei einer Top-Temperatur von 40 Grad heute, da gibt's nur eine Lösung. Badetasche schnappen und dann geht's ab zum Strand heute Nachmittag. 4 gelbe Flaggen wehen aktuell hier bei uns auf der Insel. Im Osten an der Cala Antena und dann auch nochmal an Teilen der Playa del Muro. Für meinen Strand geht's jetzt allerdings in den Süden Mallorcas, an den Strand Illetas. Der ist 120 Meter lang, 15 Meter breit, liegt so circa 12 Kilometer von Palma entfernt. Dorthin kommen Sie wirklich gut mit dem Auto, das können Sie in den umliegenden Straßen parken, oder Sie nehmen den Bus, der hält nämlich auch nur wenige Meter vom Strand entfernt. Ja, und vor Ort angekommen haben Sie dann einen wirklich schönen Sandstrand, tolles Wasser, meistens auch ruhiges Wasser. Es gibt auch ein Restaurant vor Ort, schön mit Blick aufs Meer. Liegen können Sie sich auch mieten und Schirme, der Strand wird auch überwacht und die Wassertemperatur, die liegt bei 29 Grad aktuell.
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0: Teddy Swims war das mit seinem neuesten Song Mr. Termin beim Arbeitsamt braucht, hier auf den Balearen. Der kommt jetzt schneller an ein. Mehr dazu gleich bei uns in den Lokalnachrichten um 16:30.
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0: Es ist 16.29 Uhr.
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2: Im Studio Katrin Wagener. Schönen guten Tag. Steigende Meeresspiegel könnten in Zukunft zahlreiche Wohngebiete auf den Balearen gefährden. Davor warnt Greenpeace in einem neuen Bericht. Dennoch könnten bis zum Ende des Jahrhunderts 42 Küstenorte von Überschwemmungen betroffen sein. Besonders kritisch sieht die Umweltorganisation die Bucht von Calamillor. Dort könnte ein großer Teil des Strandes verschwinden. Auch in Porto Poyenza, Alcudia oder an der Playa de Palma sieht Greenpeace Risiken. Die Umweltschützer fordern deswegen mehr natürliche Schutzmaßnahmen und weniger Bebauung direkt an der Küste. Ein Drogenfund im Hafen von Palma hat eine ganze Schmugglerbande auffliegen lassen. Guardia Civil und Zoll haben insgesamt 21 Verdächtige festgenommen. Die Spur begann im Januar bei einem 74-jährigen Autofahrer, entdeckten die Beamten 44 Kilogramm Kokain in einem versteckten Fach. Danach fanden die Ermittler heraus, dass die Bande Drogen von Katalonien per Fähre nach Mallorca brachte und hier verteilte. Insgesamt wurden mehr als 300 Kilogramm Kokain, Haschisch, 400.000 Euro Bargeld, 22 Luxusautos und 3 Schusswaffen sichergestellt. Die Ermittlungen laufen noch weiter. Beim Balearischen Arbeitsamt SOIP können Termine ab sofort auch für denselben Tag gebucht werden. Bisher war das frühestens für den nächsten Tag möglich. Das neue System zeigt freie Termine in allen SOIP-Büros direkt an. Nutzer geben ihre Postleitzahl ein, wählen ihr Anliegen und entscheiden, ob der Termin vor Ort oder telefonisch stattfinden soll. Damit sollen Wartezeiten kürzer und Behördengänge einfacher werden.
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2: Die Top-Temperatur erreichen wir heute vor allen Dingen in der Inselmitte mit bis zu 39 Grad und im Norden bei bis zu 40 Grad. Dort gilt deswegen auch die Hitzewarnstufe Orange.
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0: Zwei Kreuzfahrtschiffe liegen heute im Hafen von Palma. Die MSC Grandiosa und die Silver Ray. Ja, insgesamt bringen die Schiffe heute über 5000 Passagiere zu uns auf die Insel, die noch bis heute Abend bleiben.
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0: Mal wieder richtig schick machen, das Party-Outfit rausholen und ausgehen, wo heute gute Partys stattfinden. Das klären wir gleich in 15 Minuten in den Fiesta-Tipps.

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1: Ist bei den St. Jaume-Feierlichkeiten auf der Insel Manacor. Findet im Rahmen des Festes heute ein großer Nachtmarkt mit Kunsthandwerk und lokalen Lebensmitteln statt. Um 19 Uhr geht's da los und da stöbern sie bis Mitternacht an den Ständen. Ab 21.30 Uhr gibt's außerdem dort noch eine Open-Air-Party. Ganz viel Musik haben wir heute Abend auch in Alcudia. Ab 19 Uhr legen auf drei Bühnen DJs auf. Am Samstag gibt es in Alcudia zum Abschluss der Feierlichkeiten um Mitternacht auch noch ein Feuerwerk. Und auch in Santani wird St. Jaume gefeiert. Heute am Freitag zieht ab 17.30 Uhr ein Umzug mit Teufeln, Riesenfiguren und Dudelsackspielen dann durch den Ort. Am Samstag gibt es um Mitternacht auch hier ein Feuerwerk. Ja, und wenn Sie gerne mal so einen Feuerlauf miterleben möchten, dann geht's am Sonntagabend nach Bini Salem. Da klingt es dann nämlich so. Ab 21 Uhr spielt in Bini Salem erst noch eine Band und im Anschluss ziehen dann die Dämonis durch die Straßen. Das ganze Programm zu St. Jaume finden Sie nochmal zum Nachlesen unter inselradio.com auf der Pinnwand. Yeah.

0: Wo heute die besten Partys stattfinden, weiß meine Kollegin Sophia Boos.
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2: Ein goldener Haarreif, weißes Gewand und ein paar Sandalen. Das klingt für Sie jetzt vielleicht nicht nach dem klassischen Party-Outfit, aber für die Festa Romana in Alcudia ist das heute Abend genau der richtige Look. Bei dem beliebten Fest sorgen mehr als 10 DJs und Bands für wirklich gute Stimmung. Los geht's dann um 19 Uhr in Alcudia und gefeiert wird bis in den frühen Morgen. Und dabei sein ist sogar kostenlos, also unbedingt mal vorbeischauen. 7 DJs, mehr als 8 Stunden Musik und richtig gute House- und Techno-Beats. Das gibt's heute im Sotano Club in Palma. Für sie steht unter anderem die Argentinierin Mailena hinter den Decks. Um 21 Uhr und Tickets gibt es online für 8 Euro. Den Sotano Club finden Sie in Palmas Stadtteil El Terreno. Sie sind zwei echte Legenden der UK Garage-Szene und ihr Song You and Me ging sowas von viral. Ab 22 Uhr bringt das DJ-Duo Disclosure seine elektronischen Beats zu uns ins BCM nach Magaluf. Tickets gibt es online für 45 Euro. Alle Infos zu diesen Partys und noch ganz viele mehr finden Sie auf inselradio.com zum Nachlesen.
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4: Viel Sonnenschein gibt es in Deutschland. In Hamburg ist es bewölkt bei 19 Grad. Sonnig ist es in Leipzig und Berlin bei 24 Grad. 27 Grad messen wir in Frankfurt und Stuttgart. Da gibt es wolkenlosen Himmel. Viel blauen Himmel haben wir auch in München und Düsseldorf bei 24 Grad. Dann schauen wir rüber nach Österreich. Da wechseln sich Sonne und Wolken ab. In Wien kommen wir auf 24 Grad. In der Schweiz gibt es ganz viel blauen Himmel. In Zürich messen wir 27 Grad. Dann geht es nochmal rüber nach Rom. Da scheint auch die Sonne bei 34 Grad. Und in Athen, da haben wir auch ganz viel Sonnenschein bei 26 Grad.
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4: Heiß ist es bei uns auf der Insel. Viel Sahara-Staub liegt auch in der Luft. Es gibt auch wieder Hitzewarnung für die Inselmitte und den Norden. Da gilt die Hitzewarnstufe Orange. In Palma messen wir 33 Grad. Im Norden von Mallorca, in Alcudia, kommen wir auf 34 Grad. In Inca messen wir 35 Grad und in Pagera 32 Grad. Die Top-Temperatur liegt heute bei 40 Grad. Die Regenwahrscheinlichkeit bei 10%, meldet der spanische Wetterdienst. Und jetzt schauen wir nochmal schnell auf den Inselradio-Wettertrend. Morgen gibt es einen Mix aus Sonne und Wolken, auch Sahara. Staub bleibt in der Luft. Die Top-Temperatur liegt morgen bei 36 Grad. Ab Sonntag ist dann so eine leichte Entspannung angesagt. Die Temperaturen, die gehen nämlich um mehrere Grad zurück am Sonntag.
3: 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Es ist 17 Uhr. 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
5: Im Studio Nanju Kuhlmann. Deutschland hat den vierten Fußball-Bundestrainer in nur 5 Jahren. Der DFB hat Jürgen Klopp heute offiziell vorgestellt. Der Ex-Coach von Mainz, Dortmund und Liverpool wurde in den letzten Jahren immer wieder als Bundestrainer gehandelt. Nun passt alles. Er soll die deutsche Nationalmannschaft wieder in Topform bringen und sagt in Richtung Fans und Medien:
6: Jeder, der wirklich Lust drauf hat, das mit uns gemeinsam, alle gemeinsam anzugehen, ist super herzlich willkommen. Wir haben jetzt noch ein paar Wochen Zeit, bis zur ersten Länderspielphase geht. Ich finde es genug Zeit für mich, mich darauf richtig vorzubereiten. Es wird meine erste sein, gemeinsam mit meinem Team. Aber alle sind bereit.
5: Ende September steht Klopp das erste Mal an der Seitenlinie in der Nations League gegen die Niederlande. Kanzler Merz baut, wie angekündigt, sein Regierungsteam nach dem Fall Spahn um. Nina Wagen wird neue Kanzleramtschefin. Ihren Posten übernimmt der bisherige CDU-Generalsekretär Carsten Linnemann. Das soll es aber noch nicht gewesen sein, Tim Britztrup.
7: Herr Merz hat noch weitere Wechsel angekündigt, aber noch nicht gesagt, um wen es sich da dreht. Aus CDU-Kreisen soll durchgesickert sein, dass Verkehrsminister Schnieder auf der Abschussliste steht. Ihm wird wohl vorgeworfen, dass trotz eines Milliardenhaushalts zu wenig auf Schiene und Straße passiert. Ob es darüber hinaus weitere Änderungen gibt, ist unklar. Ganz vereinzelt hört man auch den Namen Katharina Reiche. Sie ist spätestens seit ihrem öffentlichen Zoff mit Finanzminister Klingbeil in der Koalition nicht unumstritten.
5: Die EU schickt jetzt mehrere Löschflugzeuge nach Spanien und Frankreich, wo heftige Waldbrände wüten. Die Feuer dehnen sich immer weiter aus. An der französischen Atlantikküste mussten bereits über 60.000 Menschen in Sicherheit gebracht werden, darunter viele Touristen. Rund um Madrid 10.000. Tanken droht nochmal teurer zu werden, denn der Ölpreis hat wieder angezogen. Hintergrund sind die Angriffe der Houthi-Miliz auf saudi-arabische Öltanker im Roten Meer. Es wird befürchtet, dass nach der Straße von Hormuz auch diese Handelsroute eingeschränkt wird. Junge Menschen, die auf Social Media verzichten, spüren schon nach 4 Wochen weniger Stress und besseren Schlaf. Das zeigen erst

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1: Ein Tagesausflug von der Playa de Palma nach Palma machen, das ist ein Muss bei jedem Mallorca-Aufenthalt. Wer von der Playa de Palma kommt, kann sich ganz unterschiedlich auf den Weg machen. Mit dem Rad geht's über die Promenade und den Radweg immer in Richtung Palma. Das Meer bleibt lange in Sicht, die Bucht, die öffnet sich und irgendwann taucht die Silhouette der Kathedrale auf. Wer es entspannter mag, nimmt den Bus. Das dauert eine knappe halbe Stunde und schon stehen sie vor der Kathedrale. Die Kathedrale von Palma, La Seu, gehört zu den bekanntesten Wahrzeichen Mallorcas. Ihr Bau begann im 13. Jahrhundert nach der Eroberung der Insel durch den König Jaume I. Über mehrere Jahrhunderte wurde an ihr gearbeitet. Deshalb steckt in diesem Gebäude nicht nur eine religiöse Bedeutung, sondern auch ganz viel Stadtgeschichte. Besonders beeindruckend sind die hohen Säulen, die bunten Fenster und die große Rosette, durch die das Licht in den Innenraum fällt. Aber auch der Blick von oben lohnt sich. Die Dachterrassen der Kathedrale können bei Führung besucht werden. Dort oben steht man zwischen Strebebögen, Türmen und alten Mauern und sieht Palma aus einer ganz anderen Perspektive. Die Altstadt, den Parc de la Mar, den Hafen und die ganze Bucht. Von dort aus hat man einen spektakulären 360-Grad-Panoramablick. So wird der Besuch der Kathedrale zu mehr als nur einem kleinen Fotostopp, sondern zu einem tollen Perspektivwechsel, bei dem man Palma noch einmal ganz neu kennenlernt.
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0: Steigende Meeresspiegel können in Zukunft Wohngebiete auf den Balearen gefährden. Davor warnt Greenpeace. Mehr dazu gleich bei uns in den Inselradio Mallorca Lokalnachrichten um 17:30.
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1: Es ist 5:30.
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1: Im Studio Katrin Wagener. Schönen guten Tag. Steigende Meeresspiegel könnten in Zukunft zahlreiche Wohngebiete auf den Balearen gefährden. Davor warnt Greenpeace in einem neuen Bericht. Dennoch könnten bis zum Ende des Jahrhunderts 42 Küstenorte von Überschwemmungen betroffen sein. Besonders kritisch sieht die Umweltorganisation die Bucht von Calamillor. Dort könnte ein großer Teil des Strandes verschwinden. Auch in Porto Poyenza, Alcudia oder an der Playa de Palma sieht Greenpeace Risiken. Die Umweltschützer fordern deswegen mehr natürliche Schutzmaßnahmen und weniger Bebauung direkt an der Küste. Die Lokalpolizei von Palma hat bei einem Einsatz gegen illegalen Straßenverkauf fast 2700 Artikel beschlagnahmt. Die Kontrolle fand am Mittwoch im Bereich des Königsgartens Sot del Rey nahe der Kathedrale statt. Sichergestellt wurden unter anderem T-Shirts, Handtaschen, Sonnenbrillen, Spielzeug und Souvenirs. Die Waren füllten insgesamt 6 Container. Die Stadt Palma will weitere solcher Kontrollen durchführen. Die Sozialisten im Rathaus von Palma wollen die aktuellen Pläne für das ehemalige Chessa-Gebäude vorerst stoppen. Sie fordern, Anwohner und Fachleute stärker einzubeziehen. Kritik gibt es vor allem am geplanten zusätzlichen Gebäude, am großen Parkhaus und an zu wenig Grünfläche. Das ehemalige Chessa-Gebäude soll zu einem Kultur- und Innovationszentrum umgebaut werden. Vorgesehen sind unter anderem eine Bibliothek, Ausstellungsräume und Büros.
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1: Heute haben wir eine Top-Temperatur von 39 bzw. 40 Grad im Inselnorden. Dort gilt auch weiterhin noch die Hitzewarnstufe Orange. Morgen am Samstag gibt es einen Mix aus Sonne und Wolken. Sahara-Staub hängt ebenfalls noch in der Luft. Die Top-Temperatur dann 36 Grad. Ab Sonntag gibt es dann eine kleine Pause von der Hitze.
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3: Herausgegeben vom spanischen Wetterdienst AEMET. An den Küsten Mallorcas weht Südwind 3 bis 4, örtlich 5. Später teils auf West drehend, See rippelig bis mäßig bewegt, Südwestdünung um 1 Meter, Sicht mäßig bis gut. Und die Temperatur des Mittelmeers rund um Mallorca, die liegt aktuell bei 29 Grad.
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3: Wenn Sie jetzt so ein bisschen Hunger haben, aber eigentlich gar nichts Großes essen wollen, weil es später noch Tapas essen geht, dann probieren Sie doch mal gefrorene Himbeeren mit Schokolade. Das ist meine neueste Sucht. Oder ich habe noch eine Alternative, wenn Sie jetzt nicht so ein Schokofreund sind, machen Sie sich einfach aus gefrorenen Himbeeren ein Eis. Das geht so, so schnell. Noch ein bisschen Puderzucker dazu. Oh, und das ist so lecker und perfekt für den Sommer.

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0: Im Herbst kommt ihr neues Album raus. One Republic sind es hier beim Inselradio Mallorca und alle Fans, die warten schon auf das 7. Studioalbum. Bald kommt's ja endlich. Zum Glück gibt's auch schon so einen kleinen Vorgeschmack. Den Song Need Your Love hören Sie gleich noch vor 6.
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1: Heute Abend kommt ein echtes musikalisches Nachwuchstalent zu uns auf die Insel. Die Pianistin Gu Yu Zhao aus China, die spielt nämlich ein Konzert im Palau Marg in Palma. Mit dabei hat sie Werke von Mozart und Beethoven und die interpretiert sie auf ihre ganz eigene Weise. Und zwar so gut, dass sie dafür weltweit schon verschiedenste Preise bekommen hat. Los geht's um 20.30 Uhr und Tickets gibt's online für 30 Euro. Alle Infos zu dem Event gibt's natürlich nochmal zum Nachlesen unter inselradio.com im Eventkalender.
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4: Viel Sonnenschein gibt es heute Abend in Deutschland. Bedeckt ist es in Hamburg bei 20 Grad, sonnig dann aber in Leipzig und Berlin bei 24 Grad. 27 Grad messen wir in Frankfurt und Stuttgart. Da gibt es wolkenlosen Himmel, ganz viel blauen Himmel haben wir auch in München und Düsseldorf bei 24 Grad. Dann schauen wir rüber nach Österreich. Da ist es freundlich. In Wien liegt die Temperatur bei 24 Grad. In der Schweiz haben wir auch ganz viel blauen Himmel. In Zürich messen wir 27 Grad. Dann geht es nochmal rüber nach Rom. Auch da scheint die Sonne bei 33 Grad und in Athen, da gewittert es bei 25 Grad.
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4: Heiß ist es mal wieder bei uns auf der Insel und auch viel Sahara-Staub liegt in der Luft. Es gibt auch wieder eine Hitzewarnung für die Inselmitte und den Norden. Da gilt die Hitzewarnstufe Orange und das noch bis 20 Uhr. In Palma messen wir 32 Grad, im Norden von Mallorca in Alcudia kommen wir auf 34 Grad. In Inca sind es auch 34 Grad und in Pagera messen wir 31 Grad. Die Top-Temperatur liegt heute bei 40 Grad, die Regenwahrscheinlichkeit bei 10%, meldet der spanische Wetterdienst. Jetzt schauen wir nochmal schnell auf den Inselradio-Wetter-Trend. Morgen am Samstag gibt es einen Mix aus Sonne und Wolken, auch der Sahara-Staub. Der bleibt uns erhalten. Die Top-Temperatur liegt morgen bei 36 Grad. Ja, und ab Sonntag, da ist dann so ein bisschen Hitzeentspannung angesagt. Die Temperaturen, die gehen nämlich um mehrere Grad zurück am Sonntag.
3: 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Es ist 18 Uhr. 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
5: Im Studio Nanju Kuhlmann. Beim DFB beginnt heute eine neue Ära. Jürgen Klopp ist offiziell neuer Bundestrainer. Er übernimmt nach einem weiteren WM-Desaster vom zurückgetretenen Julian Nagelsmann. Klopp sagt:
6: Es ist eine große Ehre, hier heute zu sitzen. Und was bei mir passiert ist in den letzten Tagen, ist, dass einem da so ein bisschen Film abläuft, ein bisschen was durch den Kopf geht. Wo ging alles los? Wo kommt man her? Ich hatte schon eine Ahnung, wie groß das Amt des Bundestrainers ist. Aber wenn man direkt damit in Verbindung gebracht wird, dann fühlt man die Größe und die Verantwortung, die dahinter steckt, noch mehr.
5: Das erste Spiel als neuer Bundestrainer hat Klopp Ende September. Dann geht's in der Nations League gegen die Niederlande. Kanzler Merz baut seine Regierungsmannschaft im großen Stil um, lässt aber noch Fragen offen. Klar ist, CDU-Generalsekretär Linnemann wird neuer Gesundheitsminister, denn die bisherige Ressortchefin Nina Wagen wird neue Kanzleramtschefin. Dazu Merz.
7: Mit ihr wird zum ersten Mal in der Geschichte unseres Landes eine Frau einziehen als Chefin des Bundeskanzleramtes. Nina Wagen ist eine harte Verhandlerin, sie ist durchsetzungsstark. Sie wird in der täglichen Regierungsarbeit eine der wichtigsten, wenn nicht die wichtigste Stütze für mich sein.
5: Merz kündigt noch ein weiteres Stühlerücken an. Die Berichte, dass Verkehrsminister Schnieder gehen muss, bestätigt er aber noch nicht. Nach dem Wegfall eines Großauftrags von Apple steht der schwäbische Batteriehersteller Varta vor der Zerschlagung. Varta hat Anträge auf Insolvenz in Eigenverantwortung angemeldet. Über 4000 Mitarbeiterinnen und Mitarbeiter stehen vor einer ungewissen Zukunft. Der Mann, der seiner getrennt lebenden Frau in einem Stuttgarter Einkaufszentrum aufgelauert und sie mit einem Messer attackiert hat, sitzt jetzt in U-Haft. Der 54-Jährige hatte auch noch versucht, die Frau anzuzünden. Sie wurde schwer verletzt. Eigentlich bestand ein gerichtlich verhängtes Annäherungsverbot. Vor der deutschen Ostseeküste schwimmt erneut ein Buckelwal herum. Vor kurzem wurde das Tier in der Kieler Förde gesichtet, jetzt weiter nördlich in der Flensburger Förde. Die Schifffahrt vor Ort ist informiert. Das Kieler Umweltministerium rät dazu, größtmöglichen Abstand zu halten.
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4: Um 18.02 Uhr.
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4: Wir schauen noch mal schnell auf den Verkehr auf der Ringautobahn, der MA20. Da hat es einen Unfall gegeben. Da staut es sich ab Sondermeto in Richtung Sonfusaret. Planen Sie da ein bisschen mehr Zeit ein und fahren Sie vorsichtig.
3: Hallo.

wenige Tage, dann feiern wir zusammen unseren großen Geburtstag. Am Samstag, den 1. August, wird das Inselradio Mallorca 30 Jahre alt. Ja, und diese Woche schauen wir uns an, welche Künstler im Esjadi auf der Bühne stehen. Dominik Jordan stellt ihn jetzt, Robert.

0: KVTech und Jayla Brown vor.
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2: Sie kennen sie von unserem Inselradio Sommersong 2024. Roberta Fautek. Die junge Künstlerin aus Madrid ist mehrsprachig aufgewachsen, spricht Deutsch, Englisch und Spanisch und ist schon sehr früh zur Musik gekommen.
3: Wenn ich Musik mache, kann ich also viele, viele Gefühle ausdrücken und deswegen mache ich Musik, seit ich klein bin.
2: Heute komponiert Roberta Fautek ihre Songs selbst in mehreren Sprachen und begleitet sich dabei unter anderem auf Klavier und Gitarre. Im Fernsehen war sie schon häufiger zu sehen, unter anderem als Finalistin bei La Voz Kids España und im Halbfinale bei The Voice Kids Germany. Ebenfalls mal bei The Voice of Germany mit dabei war Jayla Brown. Jayla Brown steht für kraftvollen Soul, Latin und Jazz. Ihre musikalischen Wurzeln liegen in Kuba. Und genauso wie Roberta Fautek hat auch sie ganz früh angefangen.
4: Mit 7 ging ich ans Musikkonservatorium in Havanna. Und als ich 10 war, wusste ich schon, dass die Musik mein Leben prägen wird.
2: International bekannt wurde Jayla Brown vor allem durch ihre Tina Turner Tribute-Shows. Und zu Mallorca hat sie eine ganz besondere Verbindung.
4: Ich liebe Mallorca, weil die Insel für mich die perfekte Mischung aus Deutschland und Spanien ist. Mein Lieblingsort ist Valdemosa und mein Lieblingsstrand ist Calabi.
2: Und ihre Lieblingsbühne wird am 1. August auf dem Festivalgelände Estradi sein. 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

0: Auf Mallorca wird Sant Jaume gefeiert. Was da alles auf dem Programm steht, das erfahren Sie gleich bei uns in den Inselradio Mallorca Lokalnachrichten um 6:30.
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0: Es ist 6:30.
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2: Im Studio Katrin Wagener. Schönen guten Abend. Die Sozialisten im Rathaus von Palma wollen die aktuellen Pläne für das ehemalige Chessa-Gebäude vorerst stoppen. Sie fordern, Anwohner und Fachleute stärker einzubeziehen. Kritik gibt es vor allem am geplanten zusätzlichen Gebäude, am großen Parkhaus und an zu wenig Grünfläche. Das ehemalige Chessa-Gebäude soll zu einem Kultur- und Innovationszentrum umgebaut werden. Vorgesehen sind unter anderem eine Bibliothek, Ausstellungsräume und Büros. Wer in Palma spontan aufs Fahrrad umsteigen möchte, hat jetzt noch mehr Auswahl. Der Leihfahrradservice BC Palma wurde um 16 Stationen und 150 E-Bikes erweitert. Einige neue Standorte sind bereits seit gestern in Betrieb, unter anderem in Sondureta, Sonamadams und an der Avenida Picasso. Weitere Stationen folgen in den kommenden Wochen, zum Beispiel in Son Rapinha, Son Sardina, Son Cladera und Can Pastilla. Die Stadt investiert rund 750.000 Euro in den Ausbau der Fahrradstationen. Mallorca feiert Sant Jaume und deswegen stehen vor allem in zwei Orten heute Pferde im Mittelpunkt der Dorffeste. In Manacor gibt es ab 19 Uhr eine erste Pferdeparade und zur gleichen Zeit öffnet dort auch ein großer Nachtmarkt mit Kunsthandwerk und Lebensmitteln, der bis Mitternacht besucht werden kann. In Santani auf dem Programm heute Trophäenreiten, Hüpfburgen und Kinderspiele. Und danach kann in Santani die ganze Nacht zu Live-Musik gefeiert werden. Eine Übersicht mit noch mehr Festen an diesem Wochenende auf Mallorca finden Sie online auf inselradio.com auf unserer Pinnwand.
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2: Heute haben wir eine Top-Temperatur von 39 bzw. 40 Grad im Inselnorden. Dort gilt auch weiterhin noch die Hitzewarnstufe Orange. Morgen am Samstag gibt es einen Mix aus Sonne und Wolken. Sahara-Staub hängt ebenfalls noch in der Luft. Die Top-Temperatur dann 36 Grad. Ab Sonntag gibt es dann eine kleine Pause von der Hitze.
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3: Schnell den Koffer vom Kofferband ziehen und dann geht's durch die magischen Schiebetüren am Flughafen. Ein tolles Gefühl, die Palmen dann endlich wieder zu sehen. Schauen wir mal, wem es genauso heute noch geht. 996 Starts und Landungen sind es insgesamt am Flughafen von Palma heute. Auf dem Weg zu uns ist noch eine Maschine aus Dortmund. Die landet um 18.42 Uhr und das fast pünktlich auf die Minute.
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3: Sie haben es gerade im Wetter gehört. Es soll sich ein bisschen abkühlen am Sonntag. Jetzt habe ich auch schon mal vorsichtig rübergeschaut. Es soll sich nicht nur abkühlen, sondern es soll auch regnen und gewittern hier auf der Insel. Also einerseits freue ich mich, gerade auch so für meine Blumen und dass es sich abkühlt. Andererseits denke ich mir, ach nee, ich wollte doch Stand-Up-Paddle fahren. Naja, man kann es mir auch nicht recht machen.

0: ist einer der entspanntesten Stars und mischt sich auch gerne mal unters Volk. Harry Styles ist es hier beim Inselradio Mallorca. Der ist ja undercover, einmal beim Marathon in Tokio mitgelaufen und im September dann auch nochmal in Berlin. Ihn hat wirklich keiner erkannt, hat es dann später auf Social Media gepostet. Ja, und einfach ganz normal mit all den anderen Teilnehmern ist er da mitgelaufen. Also richtig schön bodenständig. Harry Styles mit American Girls habe ich gleich noch für Sie, noch vor 7.
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1: Aktuell wird Sant Jaume hier auf der Insel gefeiert und deswegen gibt's auch heute einen besonderen Nachtmarkt, der nur heute stattfindet, und zwar in Manacor. Ein wirklich großer Nachtmarkt mit Kunsthandwerk, aber auch lokalen Lebensmitteln. Ja, los geht's um 19 Uhr. Bis Mitternacht stöbern sie da an den Ständen. Und das Tolle ist, ab 21.30 Uhr gibt's dann da auch vor Ort noch eine Open-Air-Party. Also, da lohnt es sich wirklich mal vorbeizuschauen. Alle Infos zu dem Markt und zu dem Fest gibt's natürlich zum Nachlesen bei uns auf der Pinnwand unter inselradio.com.
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Freitagabend beim Inselradio Mallorca. Mein Name ist Julia Müller. Ich verabschiede mich jetzt ins Wochenende. Hier geht's natürlich weiter mit guter Musik. Zum Beispiel legt ab 22 Uhr auch noch der DJ T-Mark für Sie auf. Ich bin raus für heute und wünsche Ihnen ein schönes Wochenende.

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1: Viel Sonnenschein gibt es heute Abend noch in Deutschland. Bedeckt ist es nur in Hamburg bei 20 Grad. Sonnig ist es noch in Leipzig und Berlin bei bis zu 22 Grad. 27 Grad messen wir in Frankfurt und Stuttgart. Da gibt es wolkenlosen Himmel. Ganz viel blauen Himmel haben wir auch in München und Düsseldorf bei 24 Grad. Dann schauen wir rüber nach Österreich. Da ist es auch freundlich. In Wien messen wir 24 Grad. In der Schweiz gibt es ganz viel blauen Himmel. In Zürich kommen wir auf 27 Grad. Viel Sonnenschein gibt es heute Abend auch noch in Rom bei 32 Grad. Und in Athen, da wittert es bei 25 Grad.
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1: Heiß ist es bei uns auf der Insel. Auch Sahara-Staub hängt noch in der Luft. Es gibt auch wieder Hitzewarnungen für die Inselmitte und den Norden, das noch bis 20 Uhr. Da gilt Hitzewarnstufe Orange. In Palma kommen wir auf 32 Grad im Norden von Mallorca. In Alcudia messen wir 34 Grad. In Inca sind es auch 34 Grad. Und in Pagera 31 Grad. Die Tiefstwerte heute Nacht, die liegen bei ca. 27 Grad. Die Regenwahrscheinlichkeit bei 10%, meldet der spanische Wetterdienst. Und jetzt schauen wir nochmal schnell auf den Inselradio-Wetter. Trend. Morgen am Samstag gibt es so einen Mix aus Sonne und Wolken. Es hängt auch weiterhin Sahara-Staub in der Luft. Die Top-Temperatur liegt morgen bei 36 Grad. Ab Sonntag, da gibt es so eine kleine Hitzeentspannung. Die Temperaturen, die gehen nämlich um mehrere Grad zurück am Sonntag.
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2: Im Studio Nanju Kuhlmann. Jürgen Klopp ist neuer Bundestrainer. Er wurde am Vormittag offiziell vorgestellt. Klopp soll den deutschen Fußball nach einer weiteren verkorksten WM wieder in die Spur bringen. Der ehemalige Dortmund- und Liverpool-Coach sagt:
3: Also im Moment alles andere als alles schlecht, aber es ist auf jeden Fall verbesserungswürdig. Ich habe mich schon immer gekümmert um Dinge, die im Verein abgelaufen sind. Jetzt ist es ein Verband, es ist ein Land. Alle, die Fußballfans sind und die das interessiert, denen fühle ich mich verpflichtet. Und das bedeutet, den Job so gut wie möglich zu machen. Und mich dabei nicht zu wichtig zu nehmen, das wird auf gar keinen Fall passieren.
2: Klopp steht im September und Oktober das erste Mal an der Seitenlinie. Dann gibt es in der Nations League gleich viermal Spiele in weniger als zwei Wochen. Kanzler Merz nutzt Jens Spahns Rücktritt für ein ganz großes Stühlerücken, aber lässt sich noch nicht ganz in die Karten gucken. Klar ist jetzt, die bisherige Gesundheitsministerin Wagen wird Kanzleramtschefin. CDU-Generalsekretär Linnemann übernimmt das Gesundheitsministerium von ihr und Philipp Amthor soll sich als Staatssekretär um die Bund-Länder-Beziehungen kümmern. Dass Verkehrsminister Schnieder seinen Posten räumen muss, bestätigt Merz noch nicht.
4: Es wird weitere Veränderungen im Bundeskabinett geben. Darüber werde ich zu gegebener Zeit Sie informieren, aber diese Entscheidungen brauchen nicht zuletzt angesichts der Sommerpause noch ein paar Tage und vielleicht auch mehr Zeit.
2: VW kommt nicht aus der Abwärtsspirale heraus. Von April bis Juni ist der Gewinn bei Europas größtem Autobauer um ein Drittel eingebrochen. Gerade die schwachen Verkäufe in China machen Volkswagen zu schaffen. VW steckt seit langem in der Krise und will Zehntausende Jobs streichen. Außerdem stehen Werksschließungen im Raum. Wer ein E-Auto fährt, kann mittlerweile an über 200.000 öffentlichen Ladepunkten sein Auto wieder aufladen. Innerhalb der letzten 12 Monate sind nochmal fast 27.000 dazugekommen. Insbesondere der Ausbau von Ultraschnellladern hat stark zugenommen. Junge Menschen, die auf Social Media verzichten, spüren schon nach 4 Wochen weniger Stress und besseren Schlaf. Das zeigen erste Ergebnisse der Social Media Detox-Studie des Uniklinikums Ulm. Teilgenommen hatten junge Leute, die vorher mindestens 4 Stunden pro Tag auf Insta, TikTok und Co. unterwegs waren.
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1: Im Studio Nanju Kuhlmann. Knapp einen Monat nach der erneuten WM-Blamage hat Deutschland jetzt ganz offiziell einen neuen Bundestrainer. Der DFB hat Jürgen Klopp heute präsentiert. Er bekommt einen 4-Jahres-Vertrag bis inklusive der WM 2030. Klopp sagt, dass er mit seinem Team jeden Stein umdrehen und die deutsche Nationalmannschaft in eine erfolgreichere Zukunft führen will.
2: Man hat im Moment das Gefühl, wir sollten im einen Bereich so machen wie die Franzosen, im anderen so machen wie die Spanier, im dritten Bereich so machen wie die Engländer. Jetzt können wir doch einmal versuchen, dass in 4, 5, 6 Jahren die Leute sagen, wir sollen so machen, wie die es beim DFB gemacht haben. Die haben damals die richtigen Schlüsse aus der Situation gezogen. Und genau dafür ist die Situation jetzt da.
1: Das erste Spiel unter Klopp steht Ende September an, in der Nations League gegen die Niederlande. Kanzler Merz baut, wie angekündigt, sein Regierungsteam nach dem Fall Spahn um. Nina Wagen wird neue Kanzleramtschefin. Ihren Posten übernimmt der bisherige CDU-Generalsekretär Carsten Linnemann. Das soll es aber noch nicht gewesen sein, Tim Britztrup.
3: Herr Merz hat noch weitere Wechsel angekündigt, aber noch nicht gesagt, um wen es sich da dreht. Aus CDU-Kreisen soll durchgesickert sein, dass Verkehrsminister Schnieder auf der Abschussliste steht. Ihm wird wohl vorgeworfen, dass trotz eines Milliardenhaushalts zu wenig auf Schiene und Straße passiert. Ob es darüber hinaus weitere Änderungen gibt, ist unklar. Ganz vereinzelt hört man auch den Namen Katharina Reiche. Sie ist spätestens seit ihrem öffentlichen Zoff mit Finanzminister Klingbeil in der Koalition nicht unumstritten.
1: US-Präsident Trump hat mal wieder den Zollhammer ausgepackt. Gegen 60 Handelspartner wurden neue Zölle von 10 bis 12,5% angekündigt. Auch EU-Produkte sind betroffen. Als Grund nennt die US-Regierung, dass die betroffenen Länder zu wenig gegen Zwangsarbeit tun. Wer ein E-Auto fährt, kann mittlerweile an über 200.000 öffentlichen Ladepunkten sein Auto wieder aufladen. Innerhalb der letzten 12 Monate sind nochmal fast 27.000 dazugekommen. Insbesondere der Ausbau von Ultraschnellladern hat stark zugenommen. Vor der deutschen Ostseeküste schwimmt erneut ein Buckelwal herum. Vor kurzem wurde das Tier in der Kieler Förde gesichtet, jetzt weiter nördlich in der Flensburger Förde. Die Schifffahrt vor Ort ist informiert. Das Kieler Umweltministerium rät dazu, größtmöglichen Abstand zu halten.
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1: Ein goldener Haarreif, weißes Gewand und ein paar Sandalen. Das klingt für Sie jetzt vielleicht nicht nach dem klassischen Party-Outfit, aber für die Festa Romana in Alcudia ist das heute Abend genau der richtige Look. Bei dem beliebten Fest sorgen mehr als 10 DJs und Bands für richtig gute Stimmung. Bis in den frühen Morgen wird in Alcudia gefeiert und dabei sein ist sogar kostenlos. 7 DJs, mehr als 8 Stunden Musik und richtig gute House- und Techno-Beats. Das gibt's heute im Sotano Club in Palma. Für sie steht unter anderem die Argentinierin Mailena hinter den Decks. Um 21 Uhr und Tickets gibt es online für 8 Euro. Den Sotano Club finden Sie in Palmas Stadtteil El Terreno. Sie sind zwei echte Legenden der UK Garage-Szene und ihr Song You and Me ging sowas von viral. Ab 22 Uhr bringt das DJ-Duo Disclosure seine elektronischen Beats zu uns ins BCM nach Magaluf. Tickets gibt es online für 45 Euro. Alle Infos zu diesen Partys und noch ganz viele mehr finden Sie auf inselradio.com zum Nachlesen.
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1: Im Studio Nanju Kuhlmann. Deutschland hat den vierten Fußball-Bundestrainer in nur 5 Jahren. Der DFB hat Jürgen Klopp heute offiziell vorgestellt. Der Ex-Coach von Mainz, Dortmund und Liverpool wurde in den letzten Jahren immer wieder als Bundestrainer gehandelt. Nun passt alles. Er soll die deutsche Nationalmannschaft wieder in Topform bringen und sagt in Richtung Fans und Medien:
2: Jeder, der wirklich Lust drauf hat, das mit uns gemeinsam, alle gemeinsam anzugehen, ist super herzlich willkommen. Wir haben jetzt noch ein paar Wochen Zeit, bis zur ersten Länderspielphase geht. Ich finde es genug Zeit für mich, mich darauf richtig vorzubereiten. Es wird meine erste sein, gemeinsam mit meinem Team. Aber alle sind bereit.
1: Ende September steht Klopp das erste Mal an der Seitenlinie in der Nations League gegen die Niederlande. Kanzler Merz nutzt Jens Spahns Rücktritt für ein ganz großes Stühlerücken, aber lässt sich noch nicht ganz in die Karten gucken. Klar ist jetzt, die bisherige Gesundheitsministerin Wagen wird Kanzleramtschefin. CDU-Generalsekretär Lindemann übernimmt das Gesundheitsministerium von ihr und Philipp Amthor soll sich als Staatssekretär um die Bund-Länder-Beziehungen kümmern. Dass Verkehrsminister Schnieder seinen Posten räumen muss, bestätigt Merz noch nicht.
3: Es wird weitere Veränderungen im Bundeskabinett geben. Darüber werde ich zu gegebener Zeit Sie informieren, aber diese Entscheidungen brauchen nicht zuletzt angesichts der Sommerpause noch ein paar Tage und vielleicht auch mehr Zeit.
1: Tanken droht nochmal teurer zu werden, denn der Ölpreis hat wieder angezogen. Hintergrund sind die Angriffe der Houthi-Miliz auf saudi-arabische Öltanker im Roten Meer. Es wird befürchtet, dass nach der Straße von Hormuz auch diese Handelsroute eingeschränkt wird. Nach dem Wegfall eines Großauftrags von Apple steht der schwäbische Batteriehersteller Varta vor der Zerschlagung. Varta hat Antrag auf Insolvenz in Eigenverantwortung angemeldet. Über 4000 Mitarbeiterinnen und Mitarbeiter stehen vor einer ungewissen Zukunft. Junge Menschen, die auf Social Media verzichten, spüren schon nach 4 Wochen weniger Stress und besseren Schlaf. Das zeigen erste Ergebnisse der Social Media Detox-Studie des Uniklinikums Ulm. Teilgenommen hatten junge Leute, die vorher mindestens 4 Stunden pro Tag auf Insta, TikTok und Co. unterwegs waren.
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1: Im Studio Jana Klonikowski. Kanzler Merz stellt sein Regierungsteam neu auf. Gesundheitsministerin Wagen soll künftig das Kanzleramt leiten. Ihren Posten übernimmt CDU-Generalsekretär Lennemann. Was aus dem Verkehrsministerium wird, ist dagegen noch nicht klar, Christiane Hampe.
2: Nein, das scheint auch etwas unglücklich gelaufen zu sein. Denn Verkehrsminister Patrick Schnieder, den will Merz ersetzen. Das hat er ihm wohl auch schon mitgeteilt. Aber der Nachfolger, den er dafür im Auge hatte, der Finanzexperte Fritz Günzler, der hat ganz kurzfristig in der Nacht wohl abgesagt. Da muss jetzt nochmal neu gesucht werden. Die Opposition spricht dann auch von einer handwerklichen Katastrophe.
1: Nach der Wettbewerbsstrafe gegen Google droht US-Präsident Trump der EU mit neuen Zöllen. Brüssel werde einen sehr hohen Preis zahlen, schrieb er auf Truth Social. Trump kündigte außerdem eine Untersuchung an und er wirft der EU das Ausrauben amerikanischer Unternehmen vor. Die EU schickt jetzt mehrere Löschflugzeuge nach Spanien und Frankreich. Dort wüten weiter heftige Waldbrände. Die Feuer dehnen sich immer weiter aus. Zehntausende Menschen mussten in Sicherheit gebracht werden, darunter viele Touristen. Nach dem Wegfall eines Großauftrags von Apple steht der schwäbische Batteriehersteller Varta vor der Zerschlagung. Varta hat Antrag auf Insolvenz in Eigenverwaltung angemeldet. Über 4000 Mitarbeiterinnen und Mitarbeiter stehen vor einer ungewissen Zukunft. Knapp einen Monat nach der erneuten WM-Blamage hat Deutschland jetzt ganz offiziell einen neuen Bundestrainer, Jürgen Klopp. Und der sagt, dass er mit seinem Team jeden Stein umdrehen und die deutsche Nationalmannschaft in eine erfolgreichere Zukunft führen will.
3: Man hat im Moment das Gefühl, wir sollten im einen Bereich so machen wie die Franzosen, im anderen so machen wie die Spanier, im dritten Bereich so machen wie die Engländer. Jetzt können wir doch einmal versuchen, dass in 4, 5, 6 Jahren die Leute sagen, wir sollen so machen, wie die es beim DFB gemacht haben. Die haben damals die richtigen Schlüsse aus der Situation gezogen. Und genau dafür ist die Situation jetzt da.
1: Das erste Spiel unter Klopp steht Ende September an, in der Nations League gegen die Niederlande.
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1: Im Studio Jana Klonikowski. Beim Umbau seines Regierungsteams fehlt Kanzler Merz offenbar noch jemand auf der Position des Verkehrsministers. Die Berufung des neuen Teams ging nicht ganz reibungslos über die Bühne, Christiane Hampe.
2: Der eigentlich vorgesehene Kandidat, der niedersächsische Finanzexperte Fritz Günzler, der hat, so berichten es mehrere Medien, in allerletzter Minute doch noch abgesagt. Bisschen blöd, Merz hatte wohl Patrick Schnieder, den Amtsinhaber, schon über seine Ablösung informiert. Klar ist, Gesundheitsministerin Wagen wird Chefin des Kanzleramts. Außerdem holt Merz Philipp Amthor als Staatsminister ins Kanzleramt und CDU-Generalsekretär Linnemann, der wird Gesundheitsminister.
1: US-Präsident Trump droht der EU mal wieder mit höheren Zöllen. Denn Google muss ja in der EU fast 900 Millionen Euro Strafe zahlen. Trump spricht da von einem Ausrauben amerikanischer Unternehmen. Dafür werde die EU einen sehr hohen Preis zahlen, so Trump in einem Online-Post. Die Waldbrandlage in Spanien und Frankreich wird immer dramatischer. Zehntausende Menschen mussten bereits vor den Flammen in Sicherheit gebracht werden, darunter viele Touristen. Zur Unterstützung schickt die EU mehrere Löschflugzeuge in die betroffenen Gebiete. Deutschland hat einen neuen Bundestrainer. Jürgen Klopp ist jetzt offiziell als DFB-Coach vorgestellt worden. Er übernimmt nach einer weiteren verkorksten WM vom zurückgetretenen Julian Nagelsmann. Und Klopp hat nicht viel Zeit zur Eingewöhnung, Fabian Hoffmann.
3: So sieht's mal aus. Der erste große Auftritt in neuer Funktion wird in einem Monat sein. Im Supercup spielt sein Ex-Club Dortmund gegen die Meister Bayern und da darf natürlich auch der Bundestrainer nicht fehlen. Ende September steht Klopp dann das erste Mal für Deutschland an der Seitenlinie und er kann die Nationalmannschaft gleich maximal kennenlernen. 4 Nations League-Partien in nur 11 Tagen, das gibt's zum ersten Mal, dem neuen Rahmenterminkalender sei Dank. Das erste Duell ist der Klassiker gegen die Niederlande.
1: Vor der Ostseeküste schwimmt erneut ein Buckelwal herum. Vor kurzem wurde das Tier in der Kieler Förde gesichtet, jetzt in der Flensburger Förde. Die Schifffahrt vor Ort ist informiert. Das Kieler Umweltministerium rät dazu, größtmöglichen Abstand zu halten.
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1: Im Studio Jana Klonikowski. Die Wechsel im Regierungsteam von Kanzler Merz stoßen bei der Opposition auf Kritik. Christiane Hampe, was sagen denn Grüne, Linke und AfD zum Kabinettsumbau?
2: Bei den Grünen wird die Kritik an der Neubesetzung und dem aus ihrer Sicht verpatzten ersten Jahr Schwarz-Rot zumindest mit der Hoffnung verbunden, dass sich jetzt auch der politische Kurs ändert. Ob sie wirklich dran glauben? Fragezeichen. Die Linken, die rechnen damit, dass mit diesem Personal die so wörtlich Kahlschlagpolitik fortgesetzt wird. Und AfD-Chefin Weidel, die wirft der Regierung Merz einfach nur Selbstbeschäftigung vor. Ihr Fazit, es braucht Neuwahlen.
1: Die EU schickt jetzt mehrere Löschflugzeuge nach Spanien und Frankreich. Dort wüten weiter heftige Waldbrände. Die Feuer dehnen sich immer weiter aus. Zehntausende Menschen mussten in Sicherheit gebracht werden, darunter viele Touristen. Nach der Wettbewerbsstrafe gegen Google droht US-Präsident Trump der EU mit neuen Zöllen. Brüssel werde einen sehr hohen Preis zahlen, schrieb er auf Truth Social. Trump kündigte außerdem eine Untersuchung an und er wirft der EU das Ausrauben amerikanischer Unternehmen vor. Junge Menschen, die auf Social Media verzichten, spüren schon nach 4 Wochen weniger Stress und besseren Schlaf. Das zeigen erste Ergebnisse der Social Media Detox-Studie des Uniklinikums Ulm. Teilgenommen hatten junge Leute, die vorher mindestens 4 Stunden pro Tag auf Insta, TikTok und Co. unterwegs waren. Knapp einen Monat nach der erneuten WM-Blamage hat Deutschland jetzt ganz offiziell einen neuen Bundestrainer, Jürgen Klopp. Und der sagt, dass er mit seinem Team jeden Stein umdrehen und die deutsche Nationalmannschaft in eine erfolgreichere Zukunft führen will.
3: Man hat im Moment das Gefühl, wir sollten im einen Bereich so malen wie die Franzosen, im anderen so malen wie die Spanier, im dritten Bereich so malen wie die Engländer. Jetzt können wir doch einmal versuchen, dass in 4, 5, 6 Jahren die Leute sagen, wir sollen so machen, wie die es beim DFB gemacht haben. Die haben damals die richtigen Schlüsse aus der Situation gezogen. Und genau dafür ist die Situation jetzt da.
1: Das erste Spiel unter Klopp steht Ende September an, in der Nations League gegen die Niederlande.
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1: Im Studio Jana Klonikowski. Die Waldbrandlage in Spanien und Frankreich wird immer dramatischer. Allein im Südwesten Frankreichs mussten mehr als 100.000 Menschen vor den Flammen in Sicherheit gebracht werden. Rund um die spanische Hauptstadt Madrid sind es mehr als 60.000. Auch viele Touristen sind betroffen. Zur Unterstützung schickt die EU mehrere Löschfahrzeuge in die betroffenen Gebiete. In Frankreich soll jetzt auch das Militär bei den Löscharbeiten helfen. Beim Umbau seines Regierungsteams fehlt Kanzler Merz offenbar noch jemand auf der Position des Verkehrsministers. Die Berufung des neuen Teams ging nicht ganz reibungslos über die Bühne, Christiane Hampe.
2: Der eigentlich vorgesehene Kandidat, der niedersächsische Finanzexperte Fritz Günzler, der hat, so berichten es mehrere Medien, in allerletzter Minute doch noch abgesagt. Bisschen blöd, Merz hatte wohl Patrick Schnieder, den Amtsinhaber, schon über seine Ablösung informiert. Klar ist, Gesundheitsministerin Wagen wird Chefin des Kanzleramts. Außerdem holt Merz Philipp Amthor als Staatsminister ins Kanzleramt und CDU-Generalsekretär Linnemann, der wird Gesundheitsminister.
1: US-Präsident Trump droht der EU mal wieder mit höheren Zöllen. Denn Google muss ja in der EU fast 900 Millionen Euro Strafe zahlen. Trump spricht da von einem Ausrauben amerikanischer Unternehmen. Dafür werde die EU einen sehr hohen Preis zahlen, so Trump in einem Online-Post. Deutschland hat einen neuen Bundestrainer. Jürgen Klopp ist jetzt offiziell als DFB-Coach vorgestellt worden. Er übernimmt nach einer weiteren verkorksten WM vom zurückgetretenen Julian Nagelsmann. Und Klopp hat nicht viel Zeit zur Eingewöhnung, Fabian Hoffmann.
3: So sieht's mal aus. Der erste große Auftritt in neuer Funktion wird in einem Monat sein. Im Supercup spielt sein Ex-Club Dortmund gegen die Meister Bayern und da darf natürlich auch der Bundestrainer nicht fehlen. Ende September steht Klopp dann das erste Mal für Deutschland an der Seitenlinie und er kann die Nationalmannschaft gleich maximal kennenlernen. 4 Nations League-Partien in nur 11 Tagen, das gibt's zum ersten Mal, dem neuen Rahmenterminkalender sei Dank. Das erste Duell ist der Klassiker gegen die Niederlande.
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1: Im Studio Jana Klonikowski. Völlig beispiellos, eine Katastrophe. Die Waldbrandlage in Spanien und Frankreich spitzt sich weiter zu. In beiden Ländern mussten bereits mehr als 100.000 Menschen vor den Flammen in Sicherheit gebracht werden. In Frankreich ist vor allem die Gegend bei Bordeaux betroffen, in Spanien die Region rund um Madrid. Um die Einsatzkräfte vor Ort zu unterstützen, schickt die EU Löschflugzeuge. In Frankreich wurde jetzt auch zusätzlich das Militär mobilisiert. Erschwert werden die Löscharbeiten durch extreme Hitze und starke Winde. Die Wechsel im Regierungsteam von Kanzler Merz stoßen bei der Opposition auf Kritik. Christiane Hampe, was sagen denn Grüne, Linke und AfD zum Kabinettsumbau?
2: Bei den Grünen wird die Kritik an der Neubesetzung und dem aus ihrer Sicht verpasst.